0: 7 Milliarden US-Dollar auf Seite gelegt. Und das, nachdem der Konzern bereits in einem früheren Vergleich mehr als 10 Milliarden Dollar gezahlt hat.
1: Das Wetter in Deutschland. Nachts ist es häufig trocken, gebietsweise Nebel, im Nordwesten etwas Regen, Tiefstwerte 16 bis 7 Grad. Am Tage überwiegend freundlich und trocken, am Abend von der Nordsee her Schauer, bei Höchstwerten von 20 Grad in Nordfriesland bis 30 Grad am Kaiserstuhl. Die Zeit, es ist gleich 2.03 Uhr.
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3: Mit Tobias Hürenbach heute Nacht ganz herzlich willkommen. Hinein in diese Stunde des ARD-Nachtkonzerts mit Musik von Mozart, und zwar mit seiner Sinfonie D-Dur, Köchelverzeichnis 504. Hugh Wolf dirigiert das HR-Sinfonieorchester.

Das HR-Sinfonieorchester präsentierte unter dem Dirigat von Hugh Wolff die Sinfonie D-Dur, Köchelverzeichnis 504 von Wolfgang Amadeus Mozart. BR Classic präsentiert Ihnen das ARD-Nachkonzert. Schön, dass Sie mit dabei sind. Es gibt Kammermusik jetzt von Johann Sobek, und zwar ein Meister aus Tschechien, der sich vor allem im Bereich der Bläserserenaden gut auskannte und auch einige Kammermusiken für verschiedene Bläserformationen anfertigte. Auch das Quintett F-Dur, das schrieb er für Flöte, Oboe, Klarinette, Horn und für das Fagott. Das erleben wir jetzt mit dem Albert-Schweitzer-Quintett.

Das Albert Schweitzer Quintett präsentierte das Quintett für Flöte, Oboe, Klarinette, Horn und Fagott F-Dur von Johann Sobeck hier im heutigen ARD-Nachkonzert. Und da kommen wir jetzt zum Volksmusikfan Zoltán Kodály. Er ist ja sehr viel rumgereist und hat einige Volkslieder gesammelt, zum Beispiel auch Der Pfau flog auf. Das Werk basiert auf einem uralten ungarischen Volkslied. Der Text des Liedes, der lautet da übersetzt: Der Pfau flog auf das Komitatshaus, also das Regierungsgebäude, um den armen Gefangenen die Befreiung zu bringen. So. Das Ganze hier für Orchester gesetzt von Zoltán Kodály. Das ist in diesem Fall die Staatliche Philharmonie Brünn.

Der Pfau flog auf, Variationen über das ungarische Volkslied für Orchester von Zoltán Kodály. Die Staatliche Philharmonie Brünn spielte unter der Leitung von José Cerebrière. Als nächstes hier in dieser Nacht auf Dienstag Kammermusik von Clara Schumann, genauer gesagt die drei Romanzen für Klavier in S-Moll, G-Moll und Astur mit der britischen Pianistin Isotta Kenney Mason.

äußerte Kenney Mason, eine Pianistin aus Nottingham. Sie präsentierte hier die drei Romanzen für Klavier von Clara Schumann. In dieser Nacht auf Dienstag haben wir jetzt noch Symphonisches von Ferdinand Ries für Sie rausgesucht. Von ihm die Sinfonie Nummer 2, C-Moll mit dem Züricher Kammerorchester, dirigiert von Howard Griffiths.

Das war das Züricher Kammerorchester. Am Pult stand Howard Griffiths Sinfonie Nummer 2, C-Moll von Ferdinand Ries. Es geht auf die 4 Uhr Nachrichten zu und raus aus dieser Stunde hier im ARD Nachtkonzert mit Musik von Jean Sibelius.

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1: Um 4 Uhr mit Olaf Knapp. Der oberste Gerichtshof der USA hat Pläne der Trump-Regierung gestoppt, die Briefwahl einzuschränken. Die Richter lehnten einen Eilantrag ab. Aus der Nachrichtenredaktion Janine Artist.
2: Die Entscheidung ist von großer Bedeutung, weil in den USA fast ein Drittel der Wähler per Briefwahl abstimmt und im November Zwischenwahlen anstehen. Die Regierung wollte ihre Änderung noch davor durchsetzen. Eine mögliche Folge wäre gewesen, dass viele US-Amerikaner nicht per Post hätten wählen können. Präsident Trump behauptet immer wieder, die Briefwahl führe zu Betrug. Belegen kann er das nicht. Die Zwischenwahlen gelten als wichtiger Stimmungstest für Trump. Den Republikanern droht im Repräsentantenhaus eine Niederlage. Im Senat könnte es eine Pattsituation geben.
1: Kampfflugzeuge der NATO haben im litauischen Luftraum eine Drohne abgeschossen. Das teilte das Nationale Krisenmanagementzentrum mit. Litauens Präsident Nausėda schrieb, er danke den Einsatzkräften der Allianz für ihre schnelle Reaktion. Woher die Drohne kam, ist bisher nicht bekannt. Litauen grenzt an die russische Exklave Kaliningrad und an das mit Russland verbündete Belarus. Seit dem russischen Angriff auf die Ukraine sieht sich das Land bedroht. In der EU gibt es wieder Streit über die Sanktionen gegen Russland. Laut der irischen Ratspräsidentschaft konnten sich die Mitgliedstaaten nicht darauf einigen, heute auslaufende Strafmaßnahmen gegen rund 3000 Personen, Einrichtungen und Unternehmen um 12 Monate zu verlängern. Sie wurden vorerst nur um 7 Tage verlängert, um weiter zu beraten. Grund war, Diplomaten zufolge, die Forderung der Slowakei und Frankreichs, den russischen Oligarchen Alisher Usmanov von der Sanktionsliste zu streichen. Das brandenburgische Oberlandesgericht verhandelt von heute an über eine Klage gegen den Discounter Lidl. Eingereicht hatte sie der Bundesverband der Verbraucherzentralen. Gisela Former berichtet, worum es dabei genau geht.
3: Viele Menschen haben sie auf dem Handy, Apps von großen Handelsketten. In diesem Fall die Lidl Plus App. Mit ihr, so verspricht es der Discounter, könne man beim Einkaufen mehr sparen, durch extra Rabatte. Aber nur, wenn man die App verwendet. Die Verbraucherschützer sehen genau darin eine Diskriminierung. Sie kritisieren, dass Ältere ohne Smartphone, Kinder oder Menschen mit Behinderung benachteiligt würden, weil sie die Apps häufig nicht nutzen könnten oder dürften. Auch gegen andere Supermarkt-Apps haben die Verbraucherschützer schon geklagt.
1: Das Wetter in Deutschland. Am Tage meist freundlich und trocken, am Abend von der Nordsee her Schauer bei Höchstwerten von 20 Grad in Nordfriesland bis 30 Grad am Kaiserstuhl. Und am Mittwoch Schauer oder Gewitter, zeitweise sonnig, bei 16 bis maximal 25 Grad. Es ist 4.03 Uhr.
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4: Und mit einem Glanzstück für Viola und Orchester hinein in diese Stunde des ARD-Nachtkonzerts. Das Rhapsodie-Konzert, komponiert von Bohuslav Martinu mit dem Solisten Timothy Readout und dem Orchestre de Chambre de Lausanne.

Timothy Readout und das Orchestre de Chambre de Lausanne mit dem Rhapsodiekonzert für Viola und Orchester von Bohuslav Martinu. Seit 1998 vergibt das Bundesland Baden-Württemberg die Konradin-Kreuzer-Tafel für Verdienste um die Pflege der Laienmusik. Namensgeber ist hier der Komponist Konradin Kreuzer, der vor allem in Stuttgart, Freiburg und Donaueschingen tätig war. Wir hören von ihm das Quartett S-Dur für Klarinette, Violine, Viola und Violoncello mit Dieter Klöcker und Mitgliedern von Consortium Classicum.

Stimmungsvolle Kammermusik von Konradin Kreutzer, das Quartett für Klarinette, Violine, Viola und Violoncello S-Dur, Dieter Klöcker und Konsortium Classicum waren hier zu erleben, im heutigen ARD-Nachkonzert, präsentiert von BR Classic. Francesco Maria Veracini übernimmt, der italienische Meister, der hat ja auch noch ein Wörtchen mitzureden, nämlich mit seiner Ouvertüre Nummer 2 F-Dur ist Musica Antiqua Köln damals aus den Archiven gekommen. Unter der Leitung von Reinhard Göbel haben sie da eine tolle Erfahrung und Ausgrabung gemacht.

Ouvertüre Nummer 2, F-Dur von Francesco Maria Veracini. Die leuchtet und klingt wieder so toll. Danke, Musiker Antiqua Köln unter der Leitung von Reinhard Göbel. Bis zu den 5 Uhr Nachrichten treibt ein Kobold noch sein Unwesen in Szene gesetzt von Edward Grieg.

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1: Um 5 Uhr mit Olaf Knapp. Der oberste Gerichtshof der USA hat Pläne der Trump-Regierung gestoppt, die Briefwahl einzuschränken. Die Richter lehnten einen Eilantrag ab. Aus der Nachrichtenredaktion Janine Artist.
2: Die Entscheidung ist von großer Bedeutung, weil in den USA fast ein Drittel der Wähler per Briefwahl abstimmt und im November Zwischenwahlen anstehen. Die Regierung wollte ihre Änderung noch davor durchsetzen. Eine mögliche Folge wäre gewesen, dass viele US-Amerikaner nicht per Post hätten wählen können. Präsident Trump behauptet immer wieder, die Briefwahl führe zu Betrug. Belegen kann er das nicht. Die Zwischenwahlen gelten als wichtiger Stimmungstest für Trump. Den Republikanern droht im Repräsentantenhaus eine Niederlage. Im Senat könnte es eine Pattsituation geben.
1: Kampfflugzeuge der NATO haben im litauischen Luftraum eine Drohne abgeschossen. Das teilte das Nationale Krisenmanagementzentrum mit. Litauens Präsident Nausėda schrieb, er danke den Einsatzkräften der Allianz für ihre schnelle Reaktion. Woher die Drohne kam, ist bisher nicht bekannt. Litauen grenzt an die russische Exklave Kaliningrad und an das mit Russland verbündete Belarus. Seit dem russischen Angriff auf die Ukraine sieht sich das Land bedroht. In der EU gibt es wieder Streit über die Sanktionen gegen Russland. Laut der irischen Ratspräsidentschaft konnten sich die Mitgliedstaaten nicht darauf einigen, heute auslaufende Strafmaßnahmen gegen rund 3000 Personen, Einrichtungen und Unternehmen um 12 Monate zu verlängern. Sie wurden vorerst nur um 7 Tage verlängert, um weiter zu beraten. Grund war, Diplomaten zufolge, die Forderung der Slowakei und Frankreichs, den russischen Oligarchen Alisher Usmanow von der Sanktionsliste zu streichen. Das brandenburgische Oberlandesgericht verhandelt von heute an über eine Klage gegen den Discounter Lidl. Eingereicht hatte sie der Bundesverband der Verbraucherzentralen. Gisela Former berichtet, worum es dabei genau geht.
3: Viele Menschen haben sie auf dem Handy, Apps von großen Handelsketten. In diesem Fall die Lidl Plus App. Mit ihr, so verspricht es der Discounter, könne man beim Einkaufen mehr sparen, durch extra Rabatte. Aber nur, wenn man die App verwendet. Die Verbraucherschützer sehen genau darin eine Diskriminierung. Sie kritisieren, dass Ältere ohne Smartphone, Kinder oder Menschen mit Behinderung benachteiligt würden, weil sie die Apps häufig nicht nutzen könnten oder dürften. Auch gegen andere Supermarkt-Apps haben die Verbraucherschützer schon geklagt.
1: Das waren die Nachrichten. Das Wetter in Deutschland. Am Tage meist freundlich und trocken, am Abend von der Nordsee her Schauer. Höchstwerte 20 Grad in Nordfriesland bis 30 Grad am Kaiserstuhl. Am Mittwoch Schauer oder Gewitter, zeitweise sonnig, 16 bis 25 Grad. Donnerstag abends von Nordwesten her Regen, 16 bis 24 Grad. Es ist 5 Uhr.
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4: Mit Tobias Hürenbach am Dienstagmorgen ganz herzlich willkommen und gut aufgelegt im Walzertakt hinein in diese Stunde.

mit diesem Walzer S-Dur von Frédéric Chopin, präsentiert von Alice Sarah Ott, hinein in diesen Dienstagmorgen, hinein in die Stunde des

Fenster auf und die Frische des Originalklangs rein. Das war an der Barockoboe David Reichenberg und The English Concert unter der Leitung von Trevor Pinnock. Das Oboenkonzert A-Moll von Antonio Vivaldi haben sie präsentiert. Bei uns jetzt im ARD-Nachtkonzert Musik von Joseph Haydn und zwar aus der G-Dur-Sinfonie. Der Sinfonie mit dem Paukenschlag ist das hier der erste Satz mit der Philharmonia Hungarica unter der Leitung von Ontal Dorati.

Da war der Paukenschlag noch nicht zu hören, hier im ersten Satz der G-Dur-Sinfonie von Joseph Haydn. Das berühmte Bonmot, das kommt ja dann erst im zweiten Satz. Das war hier die Philharmonia Hungarica unter der Leitung von Ontal Dorati im heutigen ARD-Nachkonzert. Und da geht es mit Musik von Karl Czerny nun weiter. Beethoven-Schüler, und er hat auch viel von seinem Meister gelernt in Sachen Kammermusik und in Sachen Konzert. Von Karl Czerny das Konzert in C-Dur, das schrieb er für Klavier zu vier Händen und Orchester. Wir erleben den Auftakt dazu mit dem Klavierduo Thal Grothäusen und dem Münchner Rundfunkorchester, in diesem Fall hier geleitet von Bruno Weil.

Jarratal, Andreas Grothäusen und das Münchner Rundfunkorchester mit dem ersten Satz des Konzerts für Klavier zu vier Händen und Orchester C-Dur aus der Feder von Karl Czerny zu erleben bei uns hier im ARD-Nachtkonzert, präsentiert von BR Klassik. Schön, dass Sie dabei sind am Dienstagmorgen. Mit Musik von Christoph Graupner geht es bei uns weiter. Sein Concerto in C-Dur darf es sein mit dem Ensemble Academia Daniel. Das ist ein renommiertes alte Musikensemble, das für seine vielbeachteten Einspielungen einige tolle Kritiken erhalten hat. Eben auch darunter diese Entdeckungen hier von Christoph Graupner, Concerto C-Dur.

Die Accademia Daniel zauberte unter der Leitung von Chalef Adel das Concerto C-Dur von Christoph Graupner. 2022, da jährte sich sein Geburtstag zum 200. Mal Josef Joachim Raff, ein Star Ende des 19. Jahrhunderts, ja, fast vergessen, zu unserer Zeit. Das ändern seit einiger Zeit die Bamberger Symphoniker. Immer wieder haben sie Werke von Josef Joachim Raff aufgenommen. Hier im Jahr 2001 unter der Leitung von Hans Stadelmeier die Sinfonie Nummer 4, G-Moll, der zweite Satz, der geht so.

Die Bamberger Symphoniker unter Hans Stadelmeier mit diesem symphonischen Gruß von Josef Joachim Raff. Soweit das heutige ARD-Nachkonzert. Zum Abschluss heißt es noch Catch Me If You Can, Filmmusik von John Williams. Ja, enjoy the day if you can, sag ich. Tobias Hürenbach bedankt sich bei Ihnen fürs Einschalten und gerne auf bald wieder. Ciao, tschüss.

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1: 6 Uhr, guten Morgen. Die Nachrichten des Bayerischen Rundfunks mit Peter Veit. Die Übersicht. In Bayern startet die Schule nach den Sommerferien. Beschäftigte im bayerischen Einzelhandel erhalten mehr Geld. Supreme Court in den USA verhindert Trumps neue Briefwahlregeln. Das Wetter nach Nebelauflösung meist sonnig bei 22 bis 28 Grad. München. Rund 1,8 Millionen Schülerinnen und Schüler starten heute früh ins neue Schuljahr. Darunter sind gut 132.000 Erstklässler. Neu ist heuer der Rechtsanspruch auf Ganztagsbetreuung für Grundschulkinder, der schrittweise eingeführt wird. Außerdem ändern sich die Regeln zur Smartphone-Nutzung. So dürfen Handys bis einschließlich zur 7. Klasse auf dem gesamten Schulgelände nicht mehr benutzt werden. Bisher galt das grundsätzliche Verbot digitaler Endgeräte an Grundschulen. Neu ist auch, dass Lehrkräfte neue Prüfungsformate anwenden können. Klassische Schulaufgaben und Tests bleiben aber. Der Freistaat stellt nach Angaben des Kultusministeriums rund 4.100 Lehrkräfte neu ein. Es handelt sich allerdings um frei gewordene Stellen. Lehrerverbände kritisieren, dass es keine neuen Planstellen gibt, weil es etwa mehr Schüler mit akutem Förderbedarf gebe. München. Der Tarifabschluss für die rund 500.000 Beschäftigten im bayerischen Einzel- und Versandhandel steht. Gewerkschaft und Arbeitgeber einigten sich am Abend nach mehrstündigen Verhandlungen darauf, den Pilotabschluss aus Nordrhein-Westfalen zu übernehmen. Löhne und Gehälter steigen nach Angaben des Handelsverbands Bayern und der Gewerkschaft Verdi rückwirkend zum 1. August um 3%. Außerdem soll es im Mai kommenden Jahres nochmals 2% geben. Der Handelsverband Bayern spricht von einem Kompromiss, der die Unternehmen nicht überfordere. Begeisterung sehe aber anders aus. Verdi führt das so wörtlich akzeptable Ergebnis vor allem auf den Druck durch zahlreiche Warnstreiks der Beschäftigten zurück. Berlin. Der Wirtschaftsverband Fuels und Energie rechnet frühestens im kommenden Jahr mit einer Normalisierung der derzeit hohen Spritpreise. Verbandssprecher von Gersdorf sagte der Rheinischen Post, entscheidend sei jetzt die weitere Entwicklung im Nahen Osten. Komme es zu einem Friedensschluss, würden sich auch die Kraftstoffpreise allmählich beruhigen. Der zeichnet sich in der Region derzeit allerdings nicht ab. Zuletzt hat der weltgrößte Ölexporteur Saudi-Arabien eine wichtige Pipeline nach Drohnenangriffen von jemenitischen Houthi-Rebellen abgeschaltet. In der Folge ist auch hierzulande der Benzinpreis auf ein neues Hoch gestiegen. Bundeswirtschaftsministerin Reiche hat sich gestern dafür ausgesprochen, Geringverdiener direkt zu entlasten. Washington. Der oberste Gerichtshof der USA hat Pläne der Trump-Regierung gestoppt, die Briefwahl einzuschränken. Die Richter lehnten einen Eilantrag ab. Die Entscheidung ist von großer Bedeutung, weil in den USA fast ein Drittel der Wähler per Brief abstimmt und im November Zwischenwahlen anstehen. Die Regierung wollte ihre Änderungen noch davor durchsetzen. Eine mögliche Folge wäre gewesen, dass viele US-Amerikaner nicht per Post hätten wählen können. Präsident Trump behauptet immer wieder, die Briefwahl führe zu Betrug. Belegen kann er das nicht. Die Zwischenwahlen gelten als wichtigen Stimmungstest für Trump. Den Republikanern droht im Repräsentantenhaus eine Niederlage. Vilnius. Kampfflugzeuge der NATO haben im litauischen Luftraum eine Drohne abgeschossen, das teilte das nationale Krisenmanagementzentrum mit. Litauens Präsident Nauseda schrieb, er danke den Einsatzkräften der Allianz für ihre schnelle Reaktion. Woher die Drohne kam, ist bisher nicht bekannt. Litauen grenzt an die russische Exklave Kaliningrad und an das mit Russland verbündete Belarus. Röthenbach an der Pegnitz. Bei einem Brand in einem Mehrfamilienhaus in Mittelfranken sind in der vergangenen Nacht 6 Menschen verletzt worden. Nach Angaben der Feuerwehr sind fünf Bewohner mit Verdacht auf Rauchgasvergiftung vor Ort behandelt worden. Ein Feuerwehrmann ist im Krankenhaus. Die Brandursache ist bisher unklar. Das Wetter in Bayern, nach Auflösung von Nebelfeldern meist sonnig, im Tagesverlauf kommen Wolken auf, Höchstwerte zwischen 22 und 28 Grad. In der kommenden Nacht teils wolkig, teils klar bei 16 bis 9 Grad. Morgen von Nordwesten her Durchzug, schauerartige Regenfälle, am Donnerstag und Freitag teils sonnig, teils wolkig und einzelne Schauer dann bei maximal 16 bis 22 Grad. Die Zeit 6.05 Uhr. Und auf den Fernstraßen in Bayern normaler Verkehr, so viel vom Service.
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2: Servus. Die Schulferien sind leider vorbei. Aber es gibt jemanden, der leistet Widerstand. Deodat de Séverac heißt der Komponist. Von dem habe ich jetzt ein paar verspielte Klänge aus Südfrankreich für Sie. Und dieses Stück heißt wirklich In den Ferien.

Eric Lysar Schmidt in den Ferien von Deuda de Sévarac. Es ist gleich 17:50. Sie hören BR Klassik und wir haben die beste Musik aller Zeiten für Sie. Wirklich. Johann Sebastian Bach. Das hier ist sein Konzert für zwei Violinen in D-Moll und es spielen Hilary Hahn und Margret Batje zusammen mit dem LA Chamber Orchestra.

Bachwerke Verzeichnis 1043 war das. Wir haben das Los Angeles Chamber Orchestra unter Jeffrey Kahane gehört. Die Violinsolistinnen waren Hilary Hahn und Margaret Bacher. Geschrieben auf Bonaparte. So steht das handschriftlich als Notiz auf Beethovens Manuskript zu seiner dritten Sinfonie. Dass er von Napoleon und dessen anfänglichen demokratischen Idealen fasziniert war und später, nachdem sich Napoleon selbst zum Kaiser gemacht hatte, bitter enttäuscht war, das wissen wir. Und auch, dass Beethoven die dritte Sinfonie ihm erst widmen wollte und es dann doch gelassen hat, das wissen wir auch sicher. Der Rest, ja, wurde viel mit Mythos überlagert. Also was genau passiert ist, wissen wir nicht so genau. Aber ich glaube, wir können Beethoven einfach selber sprechen lassen. Hier der dritte Satz aus seiner dritten Sinfonie, der sogenannten Eroica, gespielt vom Sinfonieorchester des Bayerischen Rundfunks unter Maris Jansons.

0: Der dritte Satz aus der dritten Sinfonie von Ludwig van Beethoven. Das war das Sinfonieorchester des Bayerischen Rundfunks unter Maris Jansons. Es ist genau 6:30 und Sie hören BR Klassik. 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Und inszeniert hat der Intendant von Bayreuth Barock, Max-Emanuel Zenzitsch. Und er hat auch die Titelrolle gesungen. 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Aus gesellschaftlichen Zwängen und weil die, die die Macht haben, einfach die Spielregeln ändern. Was machen die Paare also? Sie kämpfen mit allerlei Tricks um ihre Liebe. Zenzitsch versetzt die Handlung, die eigentlich in der Antike spielt, in die Zeit um 1800, inspiriert durch die Romane von Jane Austen.
1: Es ging auch um eine gewisse Parallele zwischen der Geschichte und Jane Austens Romanen. Und ich habe mir gedacht, das passt eigentlich irrsinnig gut in so einem englischen Country House, in einem Jane Austen Roman, wo die Story ähnlich ist. Also so, es gibt viele Merkmale, die parallel sind. Und es ging also nicht nur um die Ästhetik, sondern es ging auch darum, einen Raum zu schaffen, wo diese Geschichte eine passende Umgebung hat, sodass man es auch wirklich verfolgen und verstehen kann.
0: Sagt Max-Emanuel Zenzitsch, Sänger und Regisseur bei Floridante. Und er sagt auch, dass das ein mutiges und hochpolitisches Stück mit aktuellen Anknüpfungspunkten ist.
1: Die Thematisierung von häuslicher Gewalt und Vergewaltigung ist schon etwas, was man jetzt nicht in jeder Oper findet. Und das ist ja das, was so ungewöhnlich ist bei Floridante, dass im Jahr 1721 so ein Thema auf die Bühne gebracht wird, ne?
0: Also da ist viel Mutiges und auch leider Zeitloses drin, sagt Max-Emanuel Zenzitsch, der die Titelrolle in Floridante singt. Die Koproduktion von Bayreuth Barock und den Händel-Festspielen Karlsruhe gibt's im Februar in Karlsruhe nochmal auf der Bühne. 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

Friederike Roth war an der Klarinette, begleitet hat sie das Philharmonische Orchester des Staatstheaters Cottbus unter Evan Christ. Und das war das Klarinettenkonzert in A-Moll von Ivan Müller. Kennen Sie die Komponistin Josephine Lang? Nein? Ich gestehe, ich kannte die auch nicht, aber wer sie gekannt hat, waren zum Beispiel Robert und Clara Schumann und auch Constanze Mozart. Josephine Lang hat nämlich unter anderem großartige Kunstlieder komponiert und sie hatte ein wirklich erschütterndes Leben. Klar, sie war erstmal ein Wunderkind, hat im Alter von 5 schon komponiert und hat bald nach dem frühen Tod ihrer Mutter angefangen, den Lebensunterhalt der Familie mitzuverdienen mit Konzerten und damit, dass sie bereits im Alter von 11 angefangen hat, Unterricht zu geben. Als sie geheiratet hat, musste sie künstlerisch kürzer treten. Sie hat 6 Kinder bekommen, von dem eines von Geburt an gelähmt war. Als ihr Mann gestorben ist, hat sie die Familie dann allein mit Klavier- und Gesangsunterricht durchgebracht. Ein Kind wurde im Erwachsenenalter psychisch krank, 2 sind an Typhus gestorben. Ein wirklich hartes, entbehrungsreiches Leben, das Josephine Lang hatte. Immerhin sind auch durch die Unterstützung der Schumanns einige Werke von ihr verlegt worden, so dass wir sie jetzt wiederentdecken können. Wir hören einen unheimlichen Tanz von Josephine Lang.

Die Danse Infernale, ein unheimlicher Tanz von Josephine Lang. Und es ist 7:15. 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Das war echt ein historischer Dachbodenfund im Jahr 2008. Da hat in Buenos Aires jemand alte Filmrollen aus Deutschland entdeckt. Und Filmfans konnten es nicht fassen. Es waren wirklich die fehlenden Teile von Fritz Langs Stummfilm Metropolis. Der Film war nämlich in der Langfassung im Jahr 1927 gefloppt und drum nochmal umgeschnitten worden und um ein Viertel gekürzt worden. Und diese fehlenden Teile, die galten als vernichtet. Aber mit dem Fund in Buenos Aires waren die fehlenden Teile plötzlich wieder da und das Original konnte weitestgehend wiederhergestellt werden. Die größte Hilfe dabei, die ursprüngliche Szenenfolge wieder zusammenzupuzzeln, war tatsächlich die Partitur der Originalfilmmusik von Gottfried Huppertz von 1927. Und wir hören aus dieser Filmmusik jetzt eine Suite.

Legendäre Filmmusik von 1927. Das war eine Suite zu Metropolis von Gottfried Huppertz. Gespielt hat Daniel Röhn an der Violine und das Württembergische Kammerorchester Heilbronn hat ihn begleitet. Gleich ist es 5:05. Wir bewegen uns auf die Nachrichten auf BR Klassik zu und in der nächsten Stunde gibt es hier in Allegro Tickets zu gewinnen. Für Classics, das internationale Musikfestival in Kempten.

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1: Guten Morgen, es ist 7 Uhr. Die Nachrichten des Bayerischen Rundfunks mit Peter Veit. Die Übersicht. Für Bayerns Schüler geht's wieder in die Schule. EU-Staaten sind uneins über Russlands Sanktionen. Horror-Comedy-Serie Widow's Bay ist die große Emmy-Gewinnerin. Das Wetter nach Nebelauflösung meist sonnig, bei 22 bis 28 Grad. München. Für knapp 1,8 Millionen Schülerinnen und Schüler in Bayern beginnt heute das neue Schuljahr. Darunter sind etwa 132.000 Erstklässler. Die Schülerzahlen im Freistaat sind so hoch wie seit 15 Jahren nicht mehr. Gleichzeitig bleibt die Versorgung mit Lehrkräften angespannt. Zum Schulstart mahnen Behörden und Verbände zu besonderer Vorsicht auf dem Schulweg. Innenminister Herrmann kündigte zudem verstärkte Kontrollen an Schulen und Kindergärten an. Den bayerischen Unternehmen beschert der Schulstart gute Geschäfte. Die Verkäufe von Schreibwaren, Büchern und Schultaschen, aber auch von Süßigkeiten und Spielzeug zum Schulstart belaufen sich heuer auf rund 123 Millionen Euro, so der Handelsverband Bayern. Berlin. Die steigenden Eigenanteile in der Pflege belasten auch Städte und Gemeinden in Deutschland immer stärker. Das hat der Hauptgeschäftsführer des Städte- und Gemeindebunds, Berg Hegger, in der Augsburger Allgemeinen deutlich gemacht. Demnach sind die Ausgaben der Kommunen für die sogenannte Hilfe zur Pflege vom Jahr 2023 bis 2025 um ein Drittel angestiegen auf 6 Milliarden Euro. Die Hilfe zur Pflege der Sozialämter springt ein, wenn Heimbewohner oder Angehörige die Eigenanteile nicht bezahlen können. Brüssel. In der EU gibt es wieder Streit über die Sanktionen gegen Russland. Laut der irischen Ratspräsidentschaft konnten sich die Mitgliedstaaten nicht darauf einigen, heute auslaufende Strafmaßnahmen gegen rund 3000 Personen, Einrichtungen und Unternehmen um 12 Monate zu verlängern. Sie wurden vorerst nur um 7 Tage verlängert, um weiter zu beraten. Grund war, Diplomaten zufolge, die Forderung der Slowakei und Frankreichs, den russischen Oligarchen Alisha Usmanov von der Sanktionsliste zu streichen. Brandenburg an der Havel. Der Streit zwischen Verbraucherschützern und Discountern um Rabatt-Apps geht heute in die nächste Runde. Vor dem brandenburgischen Oberlandesgericht beginnt der Prozess um die Lidl-Plus-App, die Kunden zusätzliche Rabatte bieten soll. Geklagt hat der Bundesverband der Verbraucherzentralen. Er kritisiert, dass Ältere ohne Smartphone, Kinder oder Menschen mit Behinderung benachteiligt würden, weil sie die Apps häufig nicht nutzen könnten oder dürften und damit die Rabatte nicht bekommen. Die Verbraucherschützer haben wegen ähnlicher Apps schon gegen Netto und Penny geklagt. Eine Entscheidung des Bundesgerichtshofs dazu steht noch aus. Los Angeles. Die Horror-Comedy-Serie Widow's Bay ist die große Gewinnerin der diesjährigen Emmy-Verleihung. Die Episoden über eine abgelegene Insel in Neuengland erhielt insgesamt 14 Auszeichnungen, darunter die Preise für die beste Comedy-Serie und den besten Hauptdarsteller. Damit stellte Widow's Bay einen neuen Emmy-Rekord für eine Comedy-Serie auf. Als beste Dramaserie wurde erneut das Krankenhausdrama The Pitt ausgezeichnet. Hauptdarsteller Noah Wyle gewann zum zweiten Mal in Folge den Emmy als bester Darsteller in einer Dramaserie. Die Emmys sind für das Fernsehen in etwa das, was die Oscars für das Kino sind. Budapest. In der ungarischen Hauptstadt fällt am Vormittag die Entscheidung über die Austragungsorte der Leichtathletik-WM 2029 und 2031. Zuletzt hat vor 20 Jahren in Berlin eine Leichtathletik-WM in Deutschland stattgefunden. Diesmal geht der DLV mit München ins Rennen. Doch mit London und Rom ist die Konkurrenz groß. Zudem könnte Nairobi als erste Stadt in Afrika eine WM ausrichten. Der Leichtathletik-Weltverband will seine Entscheidung um 11.15 Uhr verkünden. Das Wetter in Bayern. Nach Auflösung von Nebelfeldern meist sonnig, im Tagesverlauf kommen Wolken auf, Höchstwerte zwischen 22 und 28 Grad. In der kommenden Nacht teils wolkig, teils klar bei 16 bis 9 Grad, morgen dann von Nordwesten her Durchzug schauerartige Regenfälle. Am Donnerstag und Freitag teils sonnig, teils wolkig und vereinzelt Schauer, dann bei maximal 16 bis 22 Grad. Die Zeit 7.05 Uhr. Verkehrsmeldungen: A3 Linz Richtung Passau zwischen Neuhaus am Inn und Passau Süd 4 Kilometer Stau, A8 Salzburg Richtung München zwischen Rohrdorf und Bad Aibling 5 Kilometer Stau und A73 Nürnberg Richtung Bamberg in der Ausfahrt Hirscheid ein Unfall. So viel vom Service.
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2: Guten Morgen, ich hoffe, Sie haben's nett. Ich würde sagen, wir schnaufen mal kurz durch und dann wünsche ich Ihnen, dass Sie nicht das Tempo, wohl aber die Energie aus diesem Mendelssohn mitnehmen können.

0: Gidon Kremer an der Violine und das Orpheus Chamber Orchestra mit dem dritten Satz aus dem Violinkonzert in D-Moll von Felix Mendelssohn Bartholdy. Gleich 7:10.
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Das Concerto Köln mit einem Concerto in Es-Dur von Francesco Durante. Sie hören BR Klassik und es ist 20 nach 7. 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

Meditatives vom Zimmer Hans. Das war Filmmusik aus Sakrileg, bearbeitet von Kian Soltani, der hier auch selber Violoncello gespielt hat. Gleich 7:30 an diesem 15. September. Ich spielte sehr glücklich, das Publikum war in wahrem Enthusiasmus. Die Liebeslieder, Johannes spielte sie mit mir vierhändig, gingen reizend und gefielen sehr. Das berichtet Clara Schumann von der Uraufführung der Liebesliederwalzer von Johannes Brahms in Wien. Brahms hatte einfach Lust auf Dreivierteltakt und man sagt, rein aus dieser Lust am beschwingten Musizieren heraus hätte er diese Liebesliederwalzer geschrieben, die wirklich schöne Namen haben. Zum Beispiel »Am Gesteine rauscht die Flut«, »Ein kleiner hübscher Vogel«, »Die grüne Hopfenranke« oder »Nagen am Herzen fühl ich«. Wir hören jetzt eine Fassung für Orchester von diesen Liebesliederwalzern.

0: Das Gewandhausorchester und Riccardo Chailly mit den Liebesliederwalzern von Johannes Brahms. 8:20, Sie hören BR Klassik. Heute geht die Schule wieder los und wir hier bei BR Klassik interessieren uns natürlich vor allem für den Musikunterricht. Viele Musiklehrkräfte sind echte Heldinnen und Könner. Besonders in Bayern, findet mein Kollege Bernhard Neuhoff, auch wenn die Bedingungen nicht überall rosig sind. Eine persönliche Hommage von ihm und dennoch ein kopfschüttelnder Kommentar.
1: Als Zurgroaster, ich bin 1992 mit 19 nach München gezogen, hat man viele Gründe, Bayern zu lieben. Jeder kennt sie, Berge, Bier, Brezen. Die Seen natürlich, die Nähe zu Italien. Auch das fantastische Konzertleben und die Opern in Bayern habe ich sofort geliebt. Damals sang ich in einem Projektchor mit, der viel besser war als alles, was ich bis dahin kannte. Fast alle außer mir studierten Schulmusik. Mann, singen die gut, dachte ich. Und dirigiert wurde abwechselnd von denen, die mitmachten, weil sie es konnten und Lust hatten. Die Initiative kam von den Studis, einfach aus Begeisterung. Es dauerte dann eine Weile, bis ich feststellte, dass diese Talenthäufung kein Zufall war. Als ich 3 Kinder auf verschiedenen Münchner Schulen hatte, war es offensichtlich. Diese bayerischen Schulmusikerinnen und Schulmusiker sind einfach eine ganz besondere Spezies. Ein natürlicher Reichtum des Landes, kostbarer als seltene Erden. Da, wo ich herkam, waren die Guten die Ausnahme. Hier in Bayern sind sie die Regel. Und viele Schulen bieten Instrumentalunterricht an. In meiner Heimat gibt es auch das nicht. Ich kenne eine ganze Reihe von Klassikfans, die begeistert ein Instrument spielen, und der Anstoß kam tatsächlich aus der Schule. Als Vater habe ich Schulmusikerinnen kennengelernt, die einfach überragende Musikerinnen sind. Und sie haben eine Mission, eine Liebe, die hörbar ansteckt. Da gibt es Musiklehrer, die eine Schul-Bigband konzertreif machen und außerdem noch eine Schumann-Sinfonie auf die Beine stellen. Mit Schulchören, die so magisch schön singen, dass einem die Tränen kommen. Nicht nur, weil es sowieso immer berührend ist, wenn pubertätsgebeutelte Teenies hingebungsvoll zusammen singen, sondern auch, weil sie das in auffällig vielen bayerischen Schulen so unglaublich gut machen. Nicht nur mit leuchtenden Augen, sondern auch mit leuchtendem Klang. Der Grund dafür, habe ich gelernt, liegt in der besonders guten Ausbildung. Für Gymnasiallehrer ist Musik in Bayern ein sogenanntes Doppelfach. In der Regel hat man kein gleichwertiges Zweitfach. So kann man sich an einer Musikhochschule ganz auf die Musik konzentrieren. Entsprechend exzellent ist das Niveau. Leider, muss man sagen, ist dieser typisch bayerische Reichtum akut bedroht. Nicht unbedingt an den Gymnasien, erst recht nicht an den musischen, denen mit gutem Grund die Türen eingerannt werden. Sondern an den Grundschulen, den Real- und Mittelschulen. Da kämpfen sie, da stehen sie allzu oft allein auf weiter Flur. Da sind sie tatsächlich Heldinnen und Helden. Dass ausgerechnet eine bayerische Staatsregierung Musik an Grundschulen in der 3. und 4. Klasse austrocknet, dass ausgerechnet ein bayerisches Kultusministerium den bedrückenden Lehrermangel nicht in den Griff bekommt, ist unbegreiflich. Die Staatsregierung versündigt sich damit nicht nur an den Kindern, sondern zerstört langfristig eine Stärke, auf die Bayern stolz sein müsste. Eigentlich eine Schande.
0: Ein Kommentar von Bernhard Neuhoff zum Schulanfang, den gibt's ausführlich nachzulesen auf brklassik.de.

Wenn's so schön hämmert morgens, dann ist es eine Scarlatti-Sonate. Das war die in A-Dur mit der Nummer 24. Gespielt hat Lucas de Barque. Die Bühnenmusik zum Ibsen-Drama Peer Gynt hat einige der größten Klassik-Hits aller Zeiten geliefert. Und spannend ist, dass diese Musik vor allem aus marketingtechnischen Gründen entstanden ist. Das ging ganz einfach. Edvard Grieg war der berühmteste norwegische Komponist zu seiner Zeit und Henrik Ibsen der berühmteste norwegische Dramatiker. Und ein findiger Theatermacher roch da Erfolg. Tatsächlich mochten Grieg und Ibsen einander nicht. Einig waren sie sich nur, dass Griegs eingängige Musik mit Hitpotenzial überhaupt nicht zu Ibsens tiefem, tragischem Drama passt. Ich persönlich finde, wenn es ein Thema gibt, das tatsächlich zum Drama passt, ist es dieses hier, Solvegs Lied. Eine liebevolle Melodie, die die Botschaft verbreitet, du bist gut so, wie du bist.

Das WDR-Sinfonieorchester Köln unter Eivind Ortland mit dem vierten Satz aus der Peer Gynt-Suite Nummer 2, Solveigs Lied von Edvard Grieg. Gleich 8 Uhr im Hintergrund hören Sie eine Sinfoniette von Francis Poulenc. Und nachher, nach den Nachrichten auf BR Classic, da hören wir uns wieder. Freue mich drauf.

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1: 8 Uhr. Die Nachrichten des Bayerischen Rundfunks mit Peter Veit. Die Übersicht. Laut Brandl wird der Anspruch auf Ganztagsbetreuung für Erstklässler erfüllt. Mineralölkonzerne erwarten erst im kommenden Jahr Normalisierung der Spritpreise. Supreme Court in den USA verhindert Trumps neue Briefwahlregeln. Das Wetter nach Nebelauflösung meist sonnig bei 22 bis 28 Grad. München. Zum Schulstart hat der Präsident des Bayerischen Gemeindetages Brandl den Rechtsanspruch für Erstklässler flächendeckend zugesichert. In der Bayern 2 Welt am Morgen sagte der CSU-Politiker, ein vernünftiger Standard werde eingehalten und keine Besenkammern zur Verfügung gestellt. Brandl forderte aber vom Bund mehr Geld, um den Anspruch langfristig zu finanzieren. Auch die Präsidentin des Bayerischen Lehrer- und Lehrerinnenverbands Fleischmann hält die Ganztagsbetreuung für ein gutes Angebot. Sie biete die Chance, Bildungsungleichheiten auszugleichen, sagte sie im BR. In diesen Minuten beginnt in Bayern für rund 1,8 Millionen Schülerinnen und Schüler das neue Schuljahr. Darunter sind gut 132.000 Erstklässler. München. Der Tarifabschluss für die rund 500.000 Beschäftigten im bayerischen Einzel- und Versandhandel steht. Gewerkschaft und Arbeitgeber einigten sich am Abend, nach mehrstündigen Verhandlungen darauf, den Pilotabschluss aus Nordrhein-Westfalen zu übernehmen. Löhne und Gehälter steigen nach Angaben des Handelsverbands Bayern und der Gewerkschaft Verdi rückwirkend zum 1. August um 3%. Außerdem soll es im Mai kommenden Jahres nochmal 2% mehr geben. Allerdings wird im Freistaat nur ein Viertel der Beschäftigten in der Branche nach Tarif bezahlt. Berlin. Der Wirtschaftsverband Fuels und Energie rechnet frühestens im kommenden Jahr mit einer Normalisierung der derzeit hohen Spritpreise. Verbandssprecher von Gersdorf sagte der Rheinischen Post, entscheidend sei jetzt die weitere Entwicklung im Nahen Osten. Komme es zu einem Friedensschluss, würden sich auch die Kraftstoffpreise allmählich beruhigen. Der zeichnet sich in der Region allerdings derzeit nicht ab. Zuletzt hat der weltgrößte Ölexporteur Saudi-Arabien eine wichtige Pipeline nach Drohnenangriffen von jemenitischen Houthi-Rebellen abgeschaltet. In der Folge ist auch hierzulande der Benzinpreis auf ein neues Hoch gestiegen. Bundeswirtschaftsministerin Reiche hat sich gestern dafür ausgesprochen, Geringverdiener direkt zu entlasten. Washington. Der oberste Gerichtshof der USA hat Pläne der Trump-Regierung gestoppt, die Briefwahl einzuschränken. Die Richter lehnten einen Eilantrag ab. Die Entscheidung ist von großer Bedeutung, weil in den USA fast ein Drittel der Wähler per Brief abstimmt und im November Zwischenwahlen anstehen. Die Regierung wollte ihre Änderungen noch davor durchsetzen. Eine mögliche Folge wäre gewesen, dass viele US-Amerikaner nicht per Post hätten wählen können. Präsident Trump behauptet immer wieder, die Briefwahl führe zu Betrug. Belegen kann er das nicht. Die Zwischenwahlen gelten als wichtiger Stimmungstest für Trump. Den Republikanern droht im Repräsentantenhaus eine Niederlage. Röthenbach an der Pegnitz. Bei einem Brand in einem Mehrfamilienhaus in Mittelfranken sind in der vergangenen Nacht 6 Menschen verletzt worden. Nach Angaben der Feuerwehr sind 5 Bewohner mit Verdacht auf Rauchgasvergiftung vor Ort behandelt worden. Ein Feuerwehrmann ist im Krankenhaus. Die Brandursache ist bisher unklar. Das Wetter in Bayern. Nach Auflösung von Nebelfeldern meist sonnig, im Tagesverlauf kommen Wolken auf. Höchstwerte zwischen 22 und 28 Grad. In der kommenden Nacht teils wolkig, teils klar bei 16 bis 9 Grad. Morgen von Nordwesten her Durchzug schauerartiger Regenfälle, am Donnerstag und Freitag teils sonnig, teils wolkig und vereinzelt Schauer, bei maximal dann 16 bis 22 Grad. Soweit die Nachrichten, 8.04 Uhr. Die Verkehrsmeldungen. B2 Donauwörth-Weißenburg. Zwischen Dettenheim und der B13 bei Weißenburg sind nach einem Unfall beide Richtungen gesperrt. Ortskundige Autofahrer werden gebeten, das Gebiet weiträumig zu umfahren. Es staut sich. B2 Augsburg Richtung München. Zwischen Alling und der Einfahrt zur A99 Germering Nord sperre nach einem Unfall. Die Feuerwehr regelt den Verkehr. 3 Kilometer Stau. und B10 Augsburg Richtung Ulm zwischen A7 Nersingen und Brandstätter See ein Unfall auf der linken Spur. Soweit die Verkehrsübersicht.
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2: Guten Morgen, hier gibt's zauberhafte Musik aus einer sehr düsteren spanischen Oper, ein Sozialdrama namens La Vida Breve. Wir hören Musik daraus für zwei Gitarren bearbeitet.

Julian Bream und John Williams an den Gitarren mit einer Danse Espagnole aus La Vida Breve von Manuel de Falla. Eine Kadenz ist im Grunde eine Improvisation, in der die Solistin oder der Solist in einem Stück sich musikalisch mal so richtig austoben kann und zeigen kann, was er oder sie drauf hat. Joseph Haydn hat in seinem Oboenkonzert in C-Dur im ersten Satz Raum für so eine Kadenz gelassen. Und wir hören jetzt, was Paul Goodwin draus macht. Ihn begleiten The English Concert und Trevor Pinnock am Cembalo.

0: feierlichen Hintag mit BR Klassik und Josef Haydn. Das war der erste Satz aus seinem Oboenkonzert in C-Dur. Der Solist war Paul Goodwin, der hat auch eine Kadenz beigesteuert und begleitet hat ihn The English Concert unter Trevor Pinnock. Der Neue ist da, wobei so neu ist Lahav Shani in München gar nicht mehr. Er hat in den letzten anderthalb Jahren schon eine Menge Konzerte mit den Münchner Philharmonikern gegeben und das Publikum liebt ihn. Trotzdem ist jetzt am Donnerstag sein offizieller Amtsantritt als Chefdirigent der Münchner Philharmoniker. 8 Konzertprogramme werden sie in der neuen Saison gemeinsam spielen und Larissa Schütz stellt uns zum Saisonstart den Ausnahmemusiker Lahav Shani noch mal genauer vor.
1: Ach, wenn ich da vorne gestanden würde, hätte ich einige Sachen einfach anders machen.
2: Das dachte sich Lahav Shani, als er als junger Mann Kontrabass im Orchester spielte. Und schon bald machte er es anders. In Berlin studierte er Klavier, fängt aber parallel an, auch im Bereich Orchesterleitung Erfahrung zu sammeln. Und obwohl er nie offiziell sein Lehrer war, lernte Shani vor allem von Daniel Barenboim.
1: Ich war bei unzähligen Proben von ihm in der Staatsoper, bei dem Philharmoniker und so weiter. Und immer mit ihm auch über die Musik, über die Partitur gesprochen, eigene Fragen gestellt.
2: 2013 kam der endgültige Durchbruch als Dirigent. Da war Lahav Shani gerade einmal Anfang 20. Er gewann den Dirigentenwettbewerb der Bamberger Symphoniker. Obwohl er sich selbst überhaupt keine Gewinnchancen ausgerechnet hatte.
1: Ich dachte nur, das muss ein gutes Erlebnis für mich sein, dass einmal solches Repertoire, Mahler, Symphonien und so weiter, mit so einem fantastischen Orchester mal zu erleben.
2: Doch am Ende gewann er. Was danach folgte, kann man eindeutig eine steile Karriere nennen. Mit nur 26 Jahren sprang er kurzfristig für Franz Welser Möst im Wiener Musikverein ein und gab damit sein Debüt am Pult der Wiener Philharmoniker. Andere warten darauf ein halbes Dirigentenleben. Das Rotterdam Philharmonic Orchestra machte ihn 2018 sogar zum jüngsten Chefdirigenten seiner Geschichte. Eine ganz besondere Bindung hatte er aber schon immer zum Israelic Philharmonic Orchestra, das er 2020 von Zubin Mehta übernahm.
1: Ich war bei ganz vielen Konzerten, als ich Kind war. Die ältere Kollegen, die jetzt schon in die Rente gegangen sind, die habe ich sehr gut gekannt auch. Und dann natürlich gibt es die viel jüngere Generation, also meine Generation. Viele davon sind mit mir auch in Tel Aviv aufgewachsen und mit mir in die Schule gegangen. Also das ist wirklich eine Familie geworden, schon bevor ich angefangen habe.
2: Ausgerechnet die Familie sorgte letztes Jahr allerdings für Ärger. Kritiker warfen ihm als Chefdirigenten des Israelic Philharmonic Orchestras vor, sich nicht deutlich genug von der israelischen Regierung und dem Vorgehen der Armee im Gazakrieg zu distanzieren. Ein belgisches Festival lud ihn und die Münchner Philharmoniker sogar aus. Das löste international Kritik aus und weltweit solidarisierten sich Menschen mit ihm. Besonders in München, wo er bereits sehnsüchtig als Chefdirigent der Münchner Philharmoniker erwartet wurde. Und auch umgekehrt freut sich Shani jetzt schon sehr auf seine Philharmoniker.
1: Die Münchner Philharmoniker, die haben diese wunderbare Geschichte und Tradition. Und es war für mich auch wichtig zu zeigen, das sollen wir auch behalten. Und das soll auch so bleiben und weiterentwickeln. Und mit Liebe und mit so ein tiefes Verständnis zu der Musik, das ist also für mich ganz wichtig.
2: Trotzdem bringt er schon jetzt seine eigene Handschrift mit. In der ersten Saison legt er mit Bartoks Herzog Blaubartsburg den Grundstein für konzertante Opernproduktionen im Programm.
0: Larissa Schütz hat Lahav Shani mal näher vorgestellt. Am Donnerstag startet er offiziell in seine erste Saison als Chefdirigent der Münchner Philharmoniker.

Cyprea Katsaris mit einer Mazurka für Klavier in G-Dur von Karol Mikuli. Jetzt habe ich ein bisschen bayerisches Lokalkolorit für Sie oder zumindest das, was sich Edward Elgar so drunter vorgestellt hat. Hier seine drei Tänze aus Bayern. Bin gespannt, ob Sie die wiedererkennen.

0: Drei Tänze aus Bayern von Edward Elgar, gespielt hat das New Zealand Symphony Orchestra unter James Judd. Manche schlüpfen aus Eiern, manche werden lebend geboren, manche verbringen die ersten Monate im Beutel der Mama und manche werden von BR-Klassik-Autorinnen und Autoren liebevoll am Schreibtisch zur Welt gebracht. Ist schon toll, so die bunte Welt der Kalenderblätter. Und sie lernen jeden Tag um 20 vor 9 in Allegro 1 kennen.
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2: Berlin, 15. September 1876. Der deutsche Dirigent, Pianist und Komponist Bruno Walter Schlesinger wird geboren. 1911 streicht er offiziell den Namen Schlesinger und geht als Bruno Walter in die Musikgeschichte ein. Im Rückblick ist er eine Gestalt von fast mythischer, nicht zuletzt menschlich imponierender Größe. 17-jährig dirigiert das pianistische Wunderkind in der Kölner Oper, lernt in Hamburg Gustav Mahler kennen, der sein großes Idol wird und dem er 1901 an die Wiener Hofoper folgt. Wenig später beginnt die internationale Karriere und 1913 wird Walter für 9 Jahre königlich-bayerischer Generalmusikdirektor in München, sehr zum Missfallen einflussreicher Kreise, die vor allem die Wagner-Pflege in falschen, da jüdischen Händen wähnen. Walter dirigiert in New York und London, leitet in Berlin das Städtische Opernhaus und ab 1929 das Gewandhausorchester Leipzig, bis die Nazis seinem Wirken ein Ende machen. Er geht nach Wien, dirigiert die Philharmoniker auch bei den von ihm mitbegründeten Salzburger Festspielen. 1938 ist auch dies vorbei. Nach der Emigration in die USA feiert er am Pult der großen Orchester in der Met vor allem mit dem New York Philharmonic Triumphe. Für ein großes Schallplattenprojekt stellt man dem fast 80-Jährigen noch einmal eigens ein Orchester zusammen, das Columbia Symphony. Mit ihm produziert er nach detailbesessener Probenarbeit auf Dutzenden von Platten sein künstlerisches Vermächtnis.
3: Oboes, when you first entrance, my friends, very piano, very piano. Otherwise, it covers the flute and clarinet, you know. It's just only a tutti character, not coming out. Now I begin once more. Brum, ba-bum,
2: ba-bum, ba-bum. Die Aufnahmen, mehr noch die Probenmitschnitte, vermitteln einen guten Eindruck von Bruno Walter als einem tief humanistisch-anthroposophisch geprägten Künstler, für den die Kunst eine quasi religiöse Kraft besaß. Das erklärt, weshalb ihm alles Diktatorische am Pult fremd war, er es vorzog, seine Dear Friends im Orchester beharrlich argumentativ zu überzeugen. Es erklärt auch sein Beharren auf dem Melos, der musikalischen Schönheit, das ihm gelegentlich auch vorgeworfen wurde. Die Bezeichnung Conductor of Humanity, die man ihm in Amerika antrug, trifft zweifellos den Kern.
0: Ein Was heute geschah von Oswald Bonchon und hier ist eine Aufnahme mit Bruno Walter. Er dirigiert die Ouvertüre zu Mozarts Schauspieldirektor, das Columbia Symphony Orchestra spielt und die Aufnahme ist im Jahr 1961 entstanden.

Das Columbia Symphony Orchestra unter Bruno Walter mit der Ouvertüre zu L'Impresario von Wolfgang Amadeus Mozart. Da ist ein kleines Dorf dort drüben, wo ein guter Wind weht. Wer sich ausruht auf der Veranda, sieht den Horizont auf den Boden sinken und das Herz beruhigt sich. Dort hat die Welt ihren Sinn. Das sind ganz grob übersetzt Verse aus einem Song aus Brasilien von der Liedermacherin Marisa Monte. Viarejo heißt der, auf Deutsch kleines Dorf. Und das ist irgendwie ein wunderschöner Traum, dieses Lied, voller Ruhe, Erdung, Gastfreundschaft und ursprünglicher Schönheit. Wir hören jetzt Viarejo arrangiert und eingespielt von der Geigerin Victoria Mulova.

Ein Finale, so melancholisch wie der erste Schultag nach den Ferien. Marisa Monte, Viarejo war das und damit der Höhepunkt heute in Allegro auf BR Klassik. Gleich gibt's den Vormittag mit Maren Ulrich. Ich bin Antonia Goldhammer. Machen Sie es gut. Hier noch ein bisschen Musik von Louis Theodor. Gouvi, servus.

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1: Guten Morgen, es ist 9 Uhr. Die Nachrichten des Bayerischen Rundfunks mit Peter Veit. Die Übersicht. Debatte um hohe Spritpreise nimmt weiter an Fahrt auf. Kommunalverband ist alarmiert wegen explodierender Pflegekosten. EU-Staaten uneins über Russland-Sanktionen. Das Wetter nach Nebelauflösung meist sonnig bei 22 bis 28 Grad. München. Die Spritpreise in Deutschland sind zuletzt infolge des starken Ölpreisanstiegs im Zusammenhang mit dem Iran-Krieg auf Rekordniveau geklettert. Verbrauchern mit fast leerem Heizöltank rät etwa der Energiewirtschaftsverband, zunächst nur kleinere Mengen zu bestellen. Beim Auto ist das für viele nicht möglich. Die verkehrspolitische Sprecherin der SPD im Bundestag, Isabel Cademartori, verweist im BR-Interview auf die Mineralölkonzerne, die ihre Gewinne zuletzt verdoppelt haben. Die Preise werden in Deutschland extrem heftig und schnell umgesetzt, was zulasten der Verbraucher gehe. Ein neuer Tankrabatt sei nur schwer finanzierbar, denn, so Cademartori, der Staat müsse hier pro Monat etwa 1 Milliarde Euro in die Hand nehmen, Geld, das an anderer Stelle fehlen würde. München. Der Bayerische Gemeindetag hat mehr Bundesmittel für die Ganztagsbetreuung an Schulen gefordert. Verbandspräsident Brandl sagte dem BR, der Bund müsse den Kommunen kräftig unter die Arme greifen. Die 200 Millionen Euro, die jährlich bereitgestellt würden, seien zu wenig bei Gesamtkosten von 700 Millionen. Die Präsidentin des Bayerischen Lehrer- und Lehrerinnenverbands Fleischmann mahnte ebenfalls im BR, nicht nur auf die Kosten zu achten. Das Angebot biete gleiche Bildungschancen und sei ein gutes. Der Rechtsanspruch greift zum heutigen Schulstart für die Erstklässler in Bayern. Ab Sommer 2029 gilt der Anspruch dann für alle Grundschulkinder. Berlin. Die steigenden Eigenanteile in der Pflege belasten auch Städte und Gemeinden in Deutschland immer stärker. Das hat der Hauptgeschäftsführer des Städte- und Gemeindebunds Berghegger in der Augsburger Allgemeinen deutlich gemacht. Demnach sind die Ausgaben der Kommunen für die sogenannte Hilfe zur Pflege vom Jahr 2023 bis 2025 um ein Drittel angestiegen auf 6 Milliarden Euro. Die Hilfe zur Pflege der Sozialämter springt ein, wenn Heimbewohner oder Angehörige die Eigenanteile nicht bezahlen können. Brüssel. In der EU gibt es wieder Streit über die Sanktionen gegen Russland. Laut der irischen Ratspräsidentschaft konnten sich die Mitgliedstaaten nicht darauf einigen, heute auslaufende Strafmaßnahmen gegen rund 3000 Personen, Einrichtungen und Unternehmen um 12 Monate zu verlängern. Sie wurden vorerst nur um 7 Tage verlängert, um weiter zu beraten. Grund war Diplomaten zufolge die Forderung der Slowakei und Frankreichs, den russischen Oligarchen Alisher Usmanow von der Sanktionsliste zu streichen. Los Angeles. Die Horror-Comedy-Serie Widow's Bay ist die große Gewinnerin der diesjährigen Emmy-Verleihung. Die Episoden über eine abgelegene Insel in Neuengland erhielten insgesamt 14 Auszeichnungen, darunter die Preise für die beste Comedy-Serie und den besten Hauptdarsteller. Damit stellte Widow's Bay einen neuen Emmy-Rekord für eine Comedy-Serie auf. Als beste Dramaserie wurde erneut das Krankenhausdrama The Pitt ausgezeichnet. Hauptdarsteller Noah Wyle gewann zum 2. Mal in Folge den Emmy als bester Darsteller in einer Dramaserie. Die Emmys sind für das Fernsehen in etwa, was die Oscars für das Kino sind. Das Wetter in Bayern. Nach Auflösung von Nebelfeldern meist sonnig, im Tagesverlauf kommen Wolken auf, Höchstwerte zwischen 22 und 28 Grad. In der kommenden Nacht teils wolkig, teils klar bei 16 bis 9 Grad. Morgen von Nordwesten her Durchzug schauerartiger Regenfälle, am Donnerstag und Freitag teils sonnig, teils wolkig und vereinzelt Schauer, dann bei maximal 16 bis 22 Grad. Die Zeit 9 Uhr und gleich 5 Minuten. Die Verkehrsmeldungen. A3 Nürnberg Richtung Würzburg zwischen Erlangen-West und Höchstadt-Ost 3 Kilometer Stau wegen Bergungsarbeiten. A9 Berlin Richtung Nürnberg zwischen Markt Schorgast und Bad Berneck-Himmelkron ein Unfall auf der mittleren Spur. A93 Weiden Richtung Hof, zwischen Falkenberg und Wiesau, Sperre nach Unfall. Dort herrscht schlechte Sicht durch Nebel. Bitte eine Gasse für die Einsatzfahrzeuge freihalten. Ausweichmöglichkeit über die U79. A99 Westumfahrung München Richtung Nürnberg, zwischen Germering Nord und dem Dreieck Feldmoching 7 Kilometer Stau und stockend. B2 Donauwörth-Weißenburg zwischen Dettenheim und der B13 bei Weißenburg wegen Bergungsarbeiten beide Fahrtrichtungen gesperrt. Und B472 Bad Tölz Richtung Irschenberg zwischen Miesbach und Jedling ist nach einem Unfall nur eine Spur frei. Soweit die Verkehrsübersicht.
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2: Guten Morgen. Wir starten mit einer der wenigen Komponistinnen, deren Musik um 1900 international gedruckt und gespielt wurde. Cécile Chaminade. Ihre Serenade Espagnole ist wortwörtlich salonfähig. Es ist ein typisches Salonstück, ideal für die Hausmusik in den eigenen vier Wänden und gerne auch mal in besonderer Besetzung.

Bearbeitungen für andere Instrumente waren ein wichtiger Weg, um Musik zu verbreiten. Die Serenade Espagnole, Opus 150 von Cécile Chaminade, kam ursprünglich als Lied für Gesangsstimme und Klavier auf den Markt. Dann folgte ganz schnell in eine Fassung für Klavier solo, Klavier zu vier Händen und schließlich eine Bearbeitung von Fritz Kreisler für Violine und Klavier. Und da ist es dann auch kein weiter Weg mehr zu Balalaika und Harfe. Ganz anders hat's geklungen im barocken Venedig. Tommaso Albinoni, der war dort einer der gefragtesten Opernkomponisten. Instrumentalmusik lag ihm aber auch. Und was er da so geschrieben hat, das war in ganz Europa beliebt. Sein Konzert für zwei Oboen und Streicher, Opus 9, wurde damals sogar in Amsterdam gedruckt. Bis heute werden seine Werke von den namenhaften Ensembles für historische Aufführungspraxis gespielt. Wie hier von der Academy of Ancient Music unter Christopher Hogwood.

Tommaso Albinoni, das war sein Concerto G-Dur Opus 9 Nummer 6, eine Aufnahme der Academy of Ancient Music unter Leitung von Christopher Hogwood. Vom venezianischen Barockkonzert geht's jetzt zu einem Salzburger Jugendwerk von Mozart. Das Divertimento, Köchelverzeichnis 136, ist eins von drei Stücken, die ganz oft als Salzburger Sinfonien laufen, weil sie mit Streichern sowohl solistisch als auch chorisch gespielt werden können. Der Begriff Divertimento, der bedeutet eigentlich höfische Musik zur Zerstreuung. Aber sind wir ehrlich, bei Mozart heißt das nicht, dass hier Zerstreuung gibt. Die Struktur erkennt man trotzdem. Hier ist das Quatuor van Kuik.

Die Salzburger Sinfonie Nummer 1 von Wolfgang Amadeus Mozart, das war das Quatuor van Kuik. Die Zeit, es ist 9:30.

0: Aus der vierten Rosenkranz-Sonate von Heinrich Ignaz Franz Bieber. 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

Alexander Dreischock war ein Klaviervirtuose, der vor allem durch extrem schwierige Etüden berühmt wurde. Sein Stück Salut à Vienne ist ein musikalischer, sehr virtuoser Gruß an die Stadt des geselligen Musizierens. In dieser Fassung haben wir Howard Shelley gehört, gemeinsam mit dem Tasmanian Symphony Orchestra. 9.43 Uhr, Sie hören den Vormittag auf BR Klassik, jetzt mit ganz anderer Musik. Die Suite aus Der Pate. Da werden zentrale Themen aus dem Film gebündelt. Das berühmte Liebesthema, ein Walzer, Szenenmusik und das Finale. Nino Rota, der Komponist, hat es geschafft, nostalgische Klänge so einzusetzen, dass man sie mit Familie und Tradition verbindet. Und so klingt das Ganze.

strahlendes Blech im letzten Satz der vier Sätze aus The Godfather, Der Pate, eine Suite aus der Filmmusik von Nino Rota. Und das kann nicht jedes Orchester, die aber können's, das Orchestra Filarmonica della Scala unter Leitung von Riccardo Muti. Damit ist es kurz vor 10. Es geht mit Musik von Giovanni Battista Sammartini in Richtung der Nachrichten. Bleiben Sie gerne dran, dann hören wir uns wieder um kurz nach 10. Bis gleich.

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1: 10 Uhr. Die Nachrichten des Bayerischen Rundfunks mit Peter Veit. Die Übersicht. Politik diskutiert über Maßnahmen angesichts hoher Spritpreise. Zahl der Kinder unter 14 Jahren steigt in Deutschland leicht. Oberleitungsschaden führt zu Problemen bei Münchner S-Bahn. Das Wetter nach Nebelauflösung meist sonnig bei 22 bis 28 Grad. Berlin. Angesichts stark gestiegener Spritpreise wird die Debatte über staatliche Entlastungen wieder lauter. Bundeswirtschaftsministerin Reiche von der CDU spricht sich für gezielte Direktzahlungen an Geringverdiener aus. Auch die Energieökonomin Kempfert hält Hilfen wie ein Mobilitäts- oder Klimageld für sinnvoll. Sie warnt vor einem Kaufkraftverlust, der besonders Pendler, Haushalte mit geringem Einkommen und Menschen auf dem Land treffe. Der Sozialverband Deutschland und die saarländische Ministerpräsidentin Rehlinger fordern einen staatlichen Spritpreisdeckel. Sie argumentieren, dass viele Menschen kurzfristig keine Möglichkeit hätten, auf teure Mobilität zu reagieren und deshalb gezielt unterstützt werden müssten. Die verkehrspolitische Sprecherin der SPD-Fraktion im Bundestag, Kade Matori, macht die Ölkonzerne für die hohen Preise verantwortlich. Sie hätten ihre Gewinne zuletzt mehr als verdoppelt. München. Zum Schulstart hat der Präsident des Bayerischen Gemeindetages Brandl zugesichert, dass Anspruch auf Ganztagsbetreuung für Erstklässler flächendeckend umgesetzt wird. Im BR sagte der CSU-Politiker, ein vernünftiger Standard werde eingehalten und keine Besenkammern zur Verfügung gestellt. Brandl forderte aber vom Bund mehr Geld, um den Anspruch langfristig zu finanzieren. Auch die Präsidentin des Bayerischen Lehrer- und Lehrerinnenverbands Fleischmann hält die Ganztagsbetreuung für ein gutes Angebot. Sie bietet die Chance, Bildungsungleichheiten auszugleichen, sagte sie im BR. Im Freistaat hat heute für rund 1,8 Millionen Schülerinnen und Schüler das neue Schuljahr begonnen. Darunter sind gut 132.000 Erstklässler. Wiesbaden. Die Zahl der Kinder unter 14 Jahren ist in Deutschland gestiegen. Wie das Statistische Bundesamt mitgeteilt hat, waren es Ende vergangenen Jahres 10,8 Millionen und damit fast 13% der Bevölkerung. Demnach ist es ein leichtes Plus binnen 10 Jahren und eine Umkehr der vergangenen Jahrzehnte. In Baden-Württemberg und Bremen ist den Angaben zufolge der Kinderanteil am höchsten gewesen, dann folgen Hamburg und Bayern. Brandenburg an der Havel. Der Streit zwischen Verbraucherschützern und Discountern um Rabatt-Apps geht heute in die nächste Runde. Vor dem brandenburgischen Oberlandesgericht beginnt der Prozess um die Lidl-Plus-App, die Kunden zusätzliche Rabatte bieten soll. Geklagt hat der Bundesverband der Verbraucherzentralen. Er kritisiert, dass Ältere ohne Smartphone, Kinder oder Menschen mit Behinderung benachteiligt würden, weil sie die Apps häufig nicht nutzen könnten oder dürften und damit die Rabatte nicht bekommen. Die Verbraucherschützer haben wegen ähnlicher Apps schon gegen Netto und Penny geklagt. Eine Entscheidung des Bundesgerichtshofs dazu steht noch aus. München. Auf der Stammstrecke der Landeshauptstadt sorgt ein Oberleitungsschaden für Ausfälle. Wie die Bahn mitteilte, sind seit kurz vor 8 praktisch alle S-Bahnen betroffen. Die Züge würden teils zurückgehalten, heißt es im Störungsportal. Wie lange die Reparatur der Oberleitung dauert, ist bisher nicht klar. München ist Deutschlands Pendlerhauptstadt. Das Wetter in Bayern. Nach örtlichem Nebel meist sonnig bei maximal 22 bis 28 Grad. In der kommenden Nacht teils wolkig, teils klar bei 16 bis 9 Grad. Morgen von Nordwesten her Durchzug schauerartiger Regenfälle, sonst teils auch sonnig. Am Donnerstag und Freitag teils sonnig, teils wolkig und vereinzelt Schauer, dann bei maximal 16 bis 22 Grad. Die Zeit 10.04 Uhr. Verkehrsmeldungen. A3 Nürnberg Richtung Würzburg zwischen Erlangen-Frauenaurach und Höchstadt Ost 4 Kilometer Stau wegen Bergungsarbeiten. A6 Weidhaus Richtung Nürnberg zwischen Weidhaus Autobahn und Pleistein 5 Kilometer Stau. A6 Nürnberg Richtung Heilbronn zwischen Schnelldorf und Kirchberg 5 Kilometer Stau wegen Bergungsarbeiten. A7 Ulm Richtung Füssen zwischen Kempten-Leubers und Betzigau 4 Kilometer Stau. A8 Salzburg Richtung München zwischen Hofoldinger Forst und Kreuz München Süd, ein Unfall mit mehreren Fahrzeugen auf der mittleren Spur. Und A93 Weidenrichtung Hof zwischen Falkenberg und Wiesau, Sperre nach Unfall. Dort herrscht schlechte Sicht durch dichten Nebel. Bitte eine Gasse für die Einsatzfahrzeuge freihalten. Ausweichmöglichkeit über die U79. Soweit die Verkehrsübersicht.
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2: Und es geht um die Frage, in welchem Saal oder Raum nimmt man eine CD auf? An der Frage führt ja auch kein Weg vorbei, wenn man Musik veröffentlichen möchte. Und naheliegend ist hier, ja, Studioaufnahmen. Aber wenn man eben einen besonderen Klang haben möchte, der persönlich besser gefällt oder etwas für das Werk tut, dann muss man sich anders umschauen. Da entscheidet man sich gerne mal für eine Kirche oder einen besonderen Konzertsaal oder wie in diesem Fall ein historisches Bankgebäude. Und diese Entscheidung wurde bewusst getroffen. In der Galerie Dorée wurde die folgende Joconde von Louis-Joseph Francoeur aufgenommen.

Théo Tim Langlois de Swart und Justin Taylor haben Musik von Louis-Joseph Francoeur ganz gezielt nicht in einem Tonstudio, einer Kirche oder einem Kammermusiksaal aufgenommen, sondern im historischen Bankgebäude der Galerie Dorée. Die besondere Raumakustik und Atmosphäre dieses historischen Bankgebäudes sollte Teil der Produktion und des Klangs sein. Dort auch aufgenommen die eben gehörte Jaconne. Es ist 11:50, Sie hören den Vormittag auf BR Klassik, jetzt mit Johannes Brahms zweiter Serenade in A-Dur. Seine Serenaden, die sind gewissermaßen seine Versuchsfelder vor den großen Sinfonien gewesen. Und in dieser zweiten, da verzichtet er etwa auf Trompeten und Pauken, der Klang bleibt eher kammermusikalisch. Die Uraufführung fand 1860 in Hamburg statt, also in seiner norddeutschen Heimat, lange bevor er fester Bestandteil des Wiener Musiklebens wurde. Wir hören eine Aufnahme des London Symphony Orchestras unter Leitung von Michael Tilson Thomas.

Johannes Brahms, Serenade für kleines Orchester Nummer 2, A-Dur. Das war das London Symphony Orchestra unter Leitung von Michael Tilson Thomas. 11:15 und das nächste Stück, das kommt auch ganz ohne Worte aus. Eine Vokalise, also ein Lied ohne Worte, das nur auf Vokalen gesungen wird. Davon gibt's einige und das bekannteste ist wohl die Vokalise von Sergei Rachmaninow. Ein melancholisches Stück, das auch ohne Singstimme funktioniert, wie uns hier die Berliner Philharmoniker zeigen unter der Leitung von Lorin Marcel.

Die berühmte Vokalise, Opus 34, Nummer 14 von Sergei Rachmaninow. Das war die Bearbeitung für Orchester, hier gespielt von den Berliner Philharmonikern unter Leitung von Lorin Mazel. Es ist 10.52 Uhr und bevor es in Richtung der Nachrichten geht, möchte ich Ihnen noch sagen, es ist soweit. 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Und gleich geht's weiter mit Musik von Muzio Clementi, Sonate E-Dur, Opus 1, Nummer 6. Bleiben Sie gerne dran, wir hören uns wieder um kurz nach 11.

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1: Um 11 Uhr mit Peter Veit. Die organisierte Kriminalität in Deutschland bleibt hoch. Allen voran stellen international vernetzte Tätergruppen die Sicherheitsbehörden weiter vor große Herausforderungen. Das geht aus den Bundeslagebildern Organisierte Kriminalität und Rauschgiftkriminalität 2025 hervor. Die hat Bundesinnenminister Dobrindt und BKA-Präsident Münch am Vormittag vorgestellt. Dietrich Karl Meurer.
2: Die Zahl der Ermittlungsverfahren gegen kriminelle Gruppen, die über längere Zeit organisiert zusammenarbeiten, stieg letztes Jahr erneut. Die Behörden führten 683 Ermittlungen und damit gut 5% mehr als im Jahr zuvor. Die Täter arbeiten häufig über Ländergrenzen hinweg. Gewalt spielt eine wichtige Rolle. Der Drogenhandel blieb der Schwerpunkt, vor Wirtschaftsdelikten, Steuer- und Zolldelikten sowie Schleusungskriminalität.
1: Die hohen Spritpreise machen den Autofahrern massiv zu schaffen. Die Politik überlegt mittlerweile wieder, wie sie den Preissteigerungen entgegenwirken kann. Der Tankstellenverband hält es für möglich, dass Benzin und Diesel bald auch 3 Euro pro Liter kosten. Der ADAC sieht's nicht ganz so dramatisch. Unternehmenssprecherin Katharina Luca sagte im BR-Interview:
3: Bei 2,27 Super E10, 2,40 Diesel, von den 3 Euro sind wir schon noch ein gutes Stück weg und da müsste noch sehr, sehr viel passieren. Sehr viel Unruhe, sehr viel Unsicherheiten auf dem Ölmarkt und ja, sehr viel neue Eskalation am Ende.
1: Die SPD fordert einen Preisdeckel und eine Übergewinnsteuer für die Ölkonzerne. Bundeswirtschaftsministerin Reiche plädiert dafür, Geringverdiener direkt zu entlasten. Nach 6 Wochen Sommerferien hat heute das neue Schuljahr in Bayern begonnen. Und die rund 1,8 Millionen Schülerinnen und Schüler müssen natürlich für den Unterricht ausgestattet werden, Schreibwaren, Schulranzen und Schultüten. Der Bayerische Einzelhandelsverband rechnet mit einem Umsatz von rund 123 Millionen Euro. Andreas Schuster.
4: Die Zeit, in der rund um den Schuljahresstart mehr Geld ausgegeben wird für Stifte, Bücher oder Spielsachen, die in den Schultüten landen, hat im Einzelhandel längst einen fixen Namen: Back to School. Die Menschen in Bayern geben dafür ebenso viel Geld aus wie für Faschingsartikel und Valentinstagsgeschenke zusammen, sagt Bernd Ullmann vom Handelsverband Bayern. Die Erkenntnis, dass an Kindern zuletzt gespart wird, gelte nicht nur an Weihnachten, sondern eben auch zum Schulstart.
1: In den Niederlanden ging im Zugverkehr heute in weiten Teilen nichts mehr. Der Netzbetreiber geht davon aus, dass es sich um Sabotage handelt. Bislang unbekannte Täter hätten auf verschiedenen Streckenabschnitten im Norden und Zentrum des Landes Rohre über die Gleise gelegt. Dadurch habe das Computersystem der Bahn Signale bekommen, dass die Gleise an den betroffenen Stellen nicht befahrbar sind. Auch bei der Münchner S-Bahn kommt es zu Störungen und Ausfällen. Grund ist ein Schaden an einer Oberleitung. Betroffen ist die gesamte Münchner Stammstrecke. Bayerns Beherbergungsbetriebe melden für den Juli mehr Umsatz als vor einem Jahr. Besonders Campingplätze legen zu. Dort steigt der Umsatz um mehr als 10%. Preisbereinigt bleibt ein Plus von gut 6%. Auch Hotels, Gasthöfe und Pensionen wachsen. Die Beschäftigung sinkt dagegen um 2,6%. Das Wetter in Bayern? Sonnig, mit im Tagesverlauf leicht bewölken. Es bleibt trocken bei 22 bis 28 Grad. Nachts teils klar, örtlich Nebel bei Tiefstwerten zwischen 16 und 9 Grad. Morgen im Tagesverlauf teils schauerartige Regenfälle und einzelne Gewitter. Am Donnerstag und Freitag wechselnd bis stark bewölkt bei 19 bis örtlich 27 Grad. 11.04 Uhr. Die Verkehrsmeldungen: A3 Nürnberg Richtung Würzburg zwischen Erlangen-Frauenaurach und Höchstadt Ost 4 Kilometer Stau. A6 Nürnberg Richtung Heilbronn zwischen Kreilsheim und Kirchberg 3 Kilometer Stau. A8 München-Stuttgart Richtung München zwischen Eichelberg und Merklingen 13 Kilometer Stau. A93 Weiden Richtung Hof zwischen Falkenberg und Wiesau, Sperre nach Unfall. A94 Passau Richtung München zwischen Dorfen und Lengdorf, ein Unfall auf der linken Spur und Service S-Bahn München. Wegen einer Reparatur an der Oberleitung ist der Bahnhof Pasing gesperrt. Aktuell können nur die S1 und die S2 auf dem normalen Weg über die Stammstrecke fahren. Alle anderen S-Bahnen werden umgeleitet. Im Münchner Stadtgebiet empfehlen wir, auf U-Bahnen, Busse und Trambahnen auszuweichen. So viel vom Service.
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5: Und mit einem spanischen Komponisten, der leider sehr selten auf den Opernspielplänen landet. Die Rede ist von Juan Crisóstomo de Arriaga. Der Grund, er ist leider schon sehr früh verstorben, mit 19 Jahren. Dabei hat man ihn damals schon den spanischen Mozart genannt. Was da wohl noch so alles gekommen wäre? Was aber überliefert ist, ist die Musik zur Oper Los Esclavos Felices, die glücklichen Sklaven. Und das hier ist die Ouvertüre daraus.

Das Ensemble London Baroque mit dem berühmten Pachelbel-Kanon und Geek. Es ist 20 nach 11. Sie hören den Vormittag auf BR Klassik. Alles andere als Zurückhaltung hat Ludwig van Beethoven in seinem Klavierkonzert Nummer 1 C-Dur vorgesehen. Klavier und Orchester sind hier zwar Dialogpartner und nicht einfach Soloinstrument und Begleitung, aber das Konzert diente schon auch dazu, dass er selbst als Pianist in Erscheinung treten konnte. Und was für einer. Das Wiener Publikum sollte ihn damals schon als Virtuosen erleben. Dieser Plan, der ging auf. Zum einen hatte er den großen Premierenerfolg, zum anderen war es aber auch ein Geniestreich, weil jetzt hat man auch gesehen, ah ja, komponieren kann dieser Mann auch. Wir hören jetzt eine Aufnahme des Radiosymphonieorchesters Wien mit dem Pianisten Michael Korstig.

Ludwig van Beethovens Konzert für Klavier und Orchester Nummer 1 C-Dur. Das war der Pianist Michael Korstig gemeinsam mit dem ORF Radio Symphonieorchester Wien unter Leitung von Konstantin Trinks. 11.53 Uhr, wir sind am Ende des heutigen Vormittags angelangt und ich schicke Sie in Richtung der Nachrichten mit einem Liedkomponisten, aber nicht mit einem Lied, sondern mit einer italienischen Serenade, gespielt vom Signum Quartett. Der Komponist ist Hugo Wolf und meine Kollegin Marlene Reichert, die erwartet Sie um kurz nach 12 zum Nachmittag hier auf BR Klassik. Mein Name ist Maren Ulrich, vielen Dank fürs Zuhören. Ich wünsche Ihnen noch einen schönen Tag mit viel guter Musik. Wenn Sie möchten, bis morgen.

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1: Um 12 Uhr mit Sisi Forster. 17 Jahre ist es her, dass eine Leichtathletik-Weltmeisterschaft in Deutschland stattgefunden hat, 2009 in Berlin. 2031 wird es wieder soweit sein, und zwar in der bayerischen Landeshauptstadt München. Das hat der Leichtathletik-Weltverband vor kurzem bekannt gegeben. Karl Spannenberger berichtet.
2: Man wolle mit dieser WM ein Leuchtturm für den Nachwuchs sein und den Sport noch stärker in der Gesellschaft verankern. Das sagte der Chef des Deutschen Leichtathletikverbandes Schweizer. Bayerns Ministerpräsident Söder sprach von einem neuen Sommermärchen, auf das man sich freue. Für die WM in 5 Jahren will München das Olympiastadion frisch renovieren. Die Stadt plant dazu mit Kosten in Höhe von rund 110 Millionen Euro. Und auch ein weiteres großes Sportereignis geht nach München. Das Finale der Fußball-Champions League der Männer findet in 2 Jahren in München statt. 2028 könnte es also zur Neuauflage vom Finale der Horm kommen.
1: Die organisierte Kriminalität bleibt in Deutschland auf einem hohen Niveau. Das geht aus den Lagebildern organisierte Kriminalität und Rauschgiftkriminalität hervor. Diese haben Innenminister Dobrindt und der Chef des Bundeskriminalamtes in Berlin vorgestellt, Oliver Neuroth mit Einzelheiten.
3: Bundesinnenminister Dobrindt spricht von einer Kokainflut, die Deutschland gerade erlebt. Die Droge kommt vor allem aus Kolumbien und Ecuador. Kriminelle Banden haben den Transport professionalisiert. Sie setzen nicht mehr hauptsächlich darauf, dass die Schmuggelware in Containerschiffen deutsche Häfen erreicht. Die Banden laden das Kokain vor der Küste auf Segeljachten und Schnellboote, um dem Zoll zu entkommen. Die deutschen Sicherheitsbehörden haben im vergangenen Jahr weniger Kokain sichergestellt als im Jahr davor. Nur einen Bruchteil dessen, was aus Südamerika kommt, sagt BKA-Chef Münch.
1: Die SPD erhöht den Druck auf Bundeswirtschaftsministerin Reiche angesichts der hohen Spritpreise. Generalsekretär Klüssendorf warf Reiche beim Nachrichtenportal T-Online Untätigkeit vor. Millionen Menschen im Land kämpften noch immer mit vollkommen überhöhten Spritpreisen. Und die zuständige Ministerin Katharina Reiche schaue zu, wie Mineralölkonzerne Rekordgewinne auf Kosten der Bürger machten, so der SPD-Politiker. Er fordert unter anderem einen sofortigen Spritpreisdeckel. Den lehnt Reiche ab. Sie hatte in einem Interview Direktzahlungen für bestimmte Bevölkerungsgruppen ins Spiel gebracht. Bereits im Frühjahr wurde ein Kinderheim im Oberallgäu geschlossen. Die Ermittlungen zu mutmaßlichen Misshandlungen dauern aber noch an. Inzwischen steht nicht mehr nur die frühere pädagogische Leiterin der Einrichtung im Mittelpunkt der Untersuchung. Auch gegen 3 Mitarbeiterinnen prüft die Behörde derzeit den Anfangsverdacht der Misshandlung von Schutzbefohlenen. Mitte April hatte das Jugendamt alle 6 Kinder aus dem Heim im Oberallgäu geholt. 100 Jahre und älter werden, für manche ein Lebensziel. In Japan gibt es nun so viele 100-Jährige wie noch nie zuvor. Erstmals stieg die Zahl über die Rekordmarke von 100.000. Der Club der 100-Jährigen, also Menschen, die 100 Jahre und älter sind, zählt laut dem Gesundheitsministerium in Tokio nun fast 108.000 Menschen. Zum Vergleich, in Deutschland lebten 2024 knapp 18.000 100-Jährige. Das Wetter in Bayern. Sonnig im Tagesverlauf, leicht bewölkt, es bleibt trocken bei 22 bis 28 Grad. Nachts teils klar, örtlich Nebel bei Tiefstwerten zwischen 16 und 9 Grad. Morgen im Tagesverlauf teils schauerartige Regenfälle und einzelne Gewitter. Am Donnerstag und Freitag wechselnd bis stark bewölkt bei 19 bis örtlich 27 Grad. Soweit die Nachrichten. Es ist gleich 12.04 Uhr. Die Verkehrsmeldungen. A3 Passau Richtung Nürnberg, zwischen Schwarzach und Bogen ein Unfall. A93 Weiden Richtung Hof, zwischen Falkenberg und Wiesau Sperre nach einem Unfall. Ein Lastwagen und ein Kleintransporter sind dort ineinander gefahren. Es gibt eine Umleitung über die U79. Die A94 Passau Richtung München ist zwischen Dorfen und Lengdorf nach einem Unfall gesperrt, im Moment 2 Kilometer Stau. Auf der A96 München Richtung Lindau ist der Tunnel Eching im Moment gesperrt, dort wurde die Höhenkontrolle ausgelöst. Und Service S-Bahn München, wegen einer Reparatur an der Oberleitung ist der Bahnhof Pasing teilweise gesperrt. Aktuell können nur die S1, die S2 und die S8 auf dem normalen Weg über die Stammstrecke fahren. Alle anderen S-Bahnen werden umgeleitet. Im Münchner Stadtgebiet empfehlen wir, auf U-Bahnen, Busse und Trambahnen auszuweichen. Soweit die Verkehrsübersicht.
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4: A am ersten Schultag 2026. Schön, dass Sie dabei sind. Das erste Kennenlernen haben Sie gerade hinter sich. Die ABC-Schützen und wie es dann so weitergeht, tja, das wird sich weisen. Auf jeden Fall ist das ein spannender Lebensabschnitt und ich wünsche allen Schulanfängern gutes Gelingen. Mozart hat übrigens nie eine Schule von innen gesehen. Der Vater hat die komplette Bildung übernommen und ihn und seine Schwester Nannerl zu Hause und unterwegs auf Reisen unterrichtet. War sicher auch kein Zuckerschlecken.

Il Giardino Armonico unter Giovanni Antonini mit dem ersten Satz Allegro aus der ersten Salzburger Sinfonie von Wolfgang Amadeus Mozart. Würden Sie einem 21-Jährigen einen Ferrari schenken? Es geht gerade durch die sozialen Medien. Heidi Klums Sohn Henry hat zum Geburtstag einen bekommen. Jetzt muss man dazu sagen, in Amerika darf man ja nicht so schnell fahren wie bei uns. Also mit 250 über den Highway heizen ist da nicht. Allerdings macht's auch keinen Spaß, mit einem Rennpferd im Schritt unterwegs zu sein. Vielleicht bekommt er ja ein ordentliches Fahrertraining dazu, damit es ihm nicht so geht wie Ovids Phaeton. Der darf mit dem Wagen seines Vaters, des Sonnengottes Helios, durch den Himmel fahren. Er verliert die Kontrolle über die Pferde, der brennende Wagen kommt vom Kurs ab und stürzt beinahe auf die Erde. Das ganze Universum hätte in Flammen aufgehen können, hätte Zeus nicht den leichtsinnigen Phaeton mit seinen Blitzen niedergestreckt. Bei Saint-Saëns klingt das musikalisch so.

0: Phaeton, sinfonische Dichtung von Camille Saint-Saëns. Wir hörten damit das Orchestre de Paris unter Leitung von Pierre Dervaux.
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0: Porgy Sings aus Catfish Row, der Porgy and Bess Suite von George Gershwin mit den Berliner Philharmonikern unter Leitung von Seiji Ozawa. Das ist der Nachmittag auf BR Klassik und es ist 13:58. Mit Oswald Bougeon geht's in der Musikgeschichte 150 Jahre zurück.
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2: Berlin, 15. September 1876. Der deutsche Dirigent, Pianist und Komponist Bruno Walter Schlesinger wird geboren. 1911 streicht er offiziell den Namen Schlesinger und geht als Bruno Walter in die Musikgeschichte ein. Im Rückblick ist er eine Gestalt von fast mythischer, nicht zuletzt menschlich imponierender Größe. 17-jährig dirigiert das pianistische Wunderkind in der Kölner Oper, lernt in Hamburg Gustav Mahler kennen, der sein großes Idol wird und dem er 1901 an die Wiener Hofoper folgt. Wenig später beginnt die internationale Karriere und 1913 wird Walter für 9 Jahre königlich-bayerischer Generalmusikdirektor in München, sehr zum Missfallen einflussreicher Kreise, die vor allem die Wagner-Pflege in falschen, da jüdischen Händen wähnen. Walter dirigiert in New York und London, leitet in Berlin das Städtische Opernhaus und ab 1929 das Gewandhausorchester Leipzig, bis die Nazis seinem Wirken ein Ende machen. Er geht nach Wien, dirigiert die Philharmoniker auch bei den von ihm mitbegründeten Salzburger Festspielen. 1938 ist auch dies vorbei. Nach der Emigration in die USA feiert er am Pult der großen Orchester in der Met vor allem mit dem New York Philharmonic Triumphe. Für ein großes Schallplattenprojekt stellt man dem fast 80-Jährigen noch einmal eigens ein Orchester zusammen, das Columbia Symphony. Mit ihm produziert er nach detailbesessener Probenarbeit auf Dutzenden von Platten sein künstlerisches Vermächtnis.
3: Oboes, when your first entrance, my friends, very piano, very piano. Otherwise, it covers the flute and clarinet, you know. It's just only a tutti character, not coming out. Now I begin once more. Rom, pom, pom, pom, pom.
2: Die Aufnahmen, mehr noch die Probenmitschnitte, vermitteln einen guten Eindruck von Bruno Walter als einem tief humanistisch-anthroposophisch geprägten Künstler, für den die Kunst eine quasi religiöse Kraft besaß. Das erklärt, weshalb ihm alles Diktatorische am Pult fremd war, er es vorzog, seine Dear Friends im Orchester beharrlich argumentativ zu überzeugen. Es erklärt auch sein Beharren auf dem Melos, der musikalischen Schönheit, das ihm gelegentlich auch vorgeworfen wurde. Die Bezeichnung Conductor of Humanity, die man ihm in Amerika antrug, trifft zweifellos den Kern.
0: Heute vor 150 Jahren wurde der Dirigent, Pianist und Komponist Bruno Walter geboren. Das war eine Kalenderseite von Oswald Bougeon.

Er ist nicht nur der legendäre Geiger gewesen, auch auf der Gitarre war Niccolò Paganini virtuos. Bei seinen Stücken für Violine und Gitarre hat er sich als empfindsamer Lyriker gezeigt, und das war gerade der erste Satz, Allegro spiritoso aus der Sonata Concertata für Violine und Gitarre in A-Dur. Wir hörten damit Rainer Kussmaul, Violine, und Sonja Brunbauer, Gitarre. Jetzt ist es 7:07 und hier kommt Recycling à la Bach. Das vierte brandenburgische Konzert hat er umgearbeitet zum Cembalo-Konzert. Wegen der zwei Altblockflöten kommt es als Trippelkonzert daher. Wir hören damit Andreas Steyer am Cembalo, Isabel Lehmann und Margret Görner Blockflöte und das Freiburger Barockorchester.

Andreas Steyer, Cembalo, Isabel Lehmann und Margret Görner, Blockflöte und das Freiburger Barockorchester mit Johann Sebastian Bachs Concerto Nummer 6 in F-Dur, Bachwerkverzeichnis 1057. Dem Andenken von Johann Strauss gewidmet hat Franz Leha seinen Alt-Wiener Liebeswalzer. Den hören wir jetzt mit dem Rundfunksinfonieorchester Berlin unter Leitung von Michael Jurowski. Dann gibt's die Nachrichten und danach geht's in die zweite Runde im BR-Klassik-Nachmittag. Und wir haben in der nächsten Stunde eine sehr hörenswerte Neuaufnahme.

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1: Um 13 Uhr mit Sisi Forster. München darf wieder ein sportliches Mega-Event ausrichten. 2031 findet hier die Leichtathletik-WM statt. Das hat der Weltverband am Mittag verkündet. Damit kommt die Weltmeisterschaft zum ersten Mal seit 2009 wieder nach Deutschland. Der Chef des Deutschen Leichtathletikverbands Jochen Schweizer spricht von einer Riesenehre.
2: Wir wollen ein neues Sommermärchen produzieren mit besten Bedingungen für die Athletinnen und Athleten. Wir freuen uns aber auch auf die World Athletics Familie und auch natürlich auf Sportfans aus der ganzen Welt, die nach Deutschland kommen werden. Es ist ein starkes Signal für unsere Athletinnen und Athleten, denn ich bin der Meinung, dass Athletinnen und Athleten aus Deutschland immer zu Hause auch einmal oder jede Athletengeneration eine internationale Heimmeisterschaft erleben sollten.
1: Die Stadt wird für die WM das Olympiastadion aufwendig sanieren. Das soll rund 110 Millionen Euro kosten. Und München kann sich auf ein weiteres Sportevent freuen. 2028 wird hier das Fußball-Champions-League-Finale der Männer ausgetragen. Das Bundeskriminalamt und das Bundesinnenministerium warnen vor einer steigenden Gefahr durch organisierte Kriminalität. Der heute vorgestellte Lagebericht für 2025 zeigt, kriminelle Banden gehen immer brutaler vor und verursachen Schäden in Milliardenhöhe. Mehr von Jim Bognikschas.
3: 20 Tote und 100 Verletzte gab es im vergangenen Jahr. Die Täter sind immer öfter bewaffnet. Die Polizei hat fast 800 Waffen beschlagnahmt. Darunter waren auch sogenannte Kriegswaffen wie Maschinengewehre. Und die Täter setzen die auch immer häufiger offen auf der Straße ein, auch tagsüber. Beispiele gab es da in den letzten Jahren aus Köln und Berlin. Kriminelle Clans setzen bei ihren Taten auch immer häufiger auf Jugendliche, die vor allem über soziale Netzwerke angeworben werden. Insgesamt geht es bei den meisten Fällen von organisierter Kriminalität um Drogenhandel und Verkauf. Mehr als 2000 Menschen sind nach dem Konsum von Drogen wie Kokain im vergangenen Jahr gestorben.
1: Superbenzin der Sorte E10 war gestern so teuer wie noch nie. Laut ADAC kostete der Liter E10 im Tagesdurchschnitt 2,286 Euro, einen Cent mehr als beim letzten Höchststand am Sonntag. Angesichts dessen wird wieder über einen Preisdeckel für die Spritpreise diskutiert. Der Münchner Wirtschaftsethiker Wallacher rät jedoch von einer Preisbremse ab. Er schlägt stattdessen vor, Haushalte mit geringem Einkommen direkt durch Einmalzahlungen zu entlasten. An der Außengrenze der NATO in Litauen haben Kampfflugzeuge eine Drohne abgeschossen. Sie soll aus dem Nachbarland Belarus gekommen sein. Das hat das Verteidigungsministerium in Litauen bekannt gegeben. Laut Medienberichten haben Ermittler inzwischen die Trümmerteile gefunden. Bisher gibt es keine Angaben dazu, ob es sich um eine russische oder eine ukrainische Drohne handelte. Vor gut 2 Wochen sind viele junge Menschen in Bayern in ihre Ausbildung gestartet. Trotzdem sind, wie jedes Jahr, noch viele Lehrplätze frei. Für die der Region Bamberg-Coburg alleine sind beispielsweise noch 700 Lehrstellen unbesetzt. Vor 2 Wochen hatte die Bundesagentur für Arbeit Zahlen für ganz Bayern veröffentlicht. Demnach waren Anfang September noch mehr als 25.600 Ausbildungsstellen unbesetzt. Rund 10.400 Bewerber waren auf der Suche nach einer Lehrstelle. Die Betriebe machen darauf aufmerksam, dass auch ein späterer Ausbildungsstart noch möglich ist. Das Wetter in Bayern. Sonnig, im Tagesverlauf leicht bewölkt, es bleibt trocken bei 22 bis 28 Grad. Nachts teils klar, örtlich Nebel bei Tiefstwerten zwischen 16 und 9 Grad. Morgen im Tagesverlauf teils schauerartige Regenfälle und einzelne Gewitter. Am Donnerstag und Freitag wechselnd bis stark bewölkt bei 19 bis örtlich 27 Grad. Soweit die Nachrichten, es ist gleich 13.04 Uhr. Die Verkehrsmeldungen: A93 Weiden Richtung Hof, zwischen Falkenberg und Wiesau Sperre wegen Bergungsarbeiten. Es gibt eine Umleitung über die U79. Die A94 Passau Richtung München ist zwischen Dorfen und Lengdorf nach einem Unfall gesperrt. Und die A96 Linder München Richtung Lindau, zwischen Oberpfaffenhofen und Inning am Ammersee, 4 Kilometer Stau. Soweit die Verkehrsübersicht.
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4: Schön, dass Sie dabei sind. Mit einem Walzer von Aram Khachaurian eröffnet der Pianist Iyad Sayer.

Der Maskeradewalzer von Aram Khachaturian mit Iyad Sayer am Klavier. Mit Sinfonik von Antonín Dvořák geht's weiter. Nein, nicht mit der 9. seiner meistgespielten und vielgeliebten. 20 Jahre vorher hat er mit seiner 5. schon gezeigt, was in ihm steckt. Der Beginn in den Klarinetten verströmt eine eindeutig ländliche Stimmung und darum wurde sie auch seine Pastorale genannt. Hören wir das Symphonieorchester des Bayerischen Rundfunks unter Franz Welser-Möst.

Das Symphonieorchester des Bayerischen Rundfunks unter Leitung von Franz Welser-Möst mit dem ersten Satz aus der 5. Sinfonie in F-Dur von Antonín Dvořák. Damit ist es 13.18 Uhr geworden. Mit einem der berühmtesten Kirchenlieder geht's weiter hier im BR-Klassik-Nachmittag. Nachdem er im Mai 1748 in schwere Seenot geraten und nach Anrufung Gottes gerettet worden war, schrieb der Schiffskapitän John Newton den Text zu Amazing Grace. Er wurde Geistlicher und ist für die Bekämpfung der Sklaverei eingetreten. Das Kirchenlied wurde von der afroamerikanischen Spiritual- und Gospel-Szene übernommen. Große Popularität genoss Amazing Grace auch bei den Parteien des amerikanischen Bürgerkriegs und bei den Indianern Nordamerikas. Denn Cherokee gilt es als inoffizielle Nationalhymne, haben sie doch während des berüchtigten Pfades der Tränen 1838 ihre Toten, häufig aus Zeitmangel, ohne große Zeremonie, nur unter Absingen von Amazing Grace beerdigt. Wir hören damit jetzt Colin Rich und das Zürcher Kammerorchester unter Daniel Hope.

0: Amazing Grace mit Colin Rich und dem Zürcher Kammerorchester unter Leitung von Daniel Hope. Das ist der Nachmittag auf BR Klassik und es ist 2:05.
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0: In seiner Jugend gehörte Philipp von Steinecker als Cellist zu den Gründungsmitgliedern des Gustav Mahler Jugendorchesters. Inzwischen dirigiert er selbst und das sehr erfolgreich und gern die Musik von Mahler. Was von Steinecker schon immer interessierte, war die historisch informierte Aufführungspraxis, der sogenannte Originalklang. So war er unter John Elliott Gardiner Solo-Cellist im Orchestre Révolutionnaire et Romantique. Dieses Interesse prägt auch eines der wichtigsten Projekte des mittlerweile 44-Jährigen, eben seiner Beschäftigung mit Mahler. Mit der Mahler Academy Orchestra legte von Steinecker vor 2 Jahren Mahlers 9. im Originalklang vor. Jetzt folgt eine Neuaufnahme der 5. Oswald Bougeon hat sie für uns gehört.
2: Lohnt es sich, musikalische Aufführungsgeschichte zu rekonstruieren? Die Musik Gustav Mahlers so erklingen zu lassen, wie der sie vor 125 Jahren wohl gehört hat, gespielt von Orchestern seiner Zeit oder auch nur vor seinem inneren Ohr? Wir erleben Musik völlig anders als die Menschen vor einem Jahrhundert, sind den modernen Orchesterklang gewöhnt. Eben das macht die historisch informierte Aufführungspraxis so spannend. Sie bricht, und das ist letztlich wichtiger als ihre wissenschaftlichen Erkenntnisse, mit Hörgewohnheiten, schafft neue Klangerlebnisse und damit neue emotionale Zugänge.

0: Für eine so emotionsgeladene Musik wie die von Gustav Mahler gilt das erst recht. Deshalb lässt sich das, was der Dirigent Philipp von Scheinecker mit dem Mahler Academy Orchestra seit einigen Jahren unternimmt, gar nicht genug würdigen. Akribisch versucht das Orchester, das Instrumentarium der Wiener Philharmoniker um 1900 zu rekonstruieren. Die Streicher spielen auf Darmsaiten und mit wenig Vibrato. Auf der ganzen Welt wurden historische Blasinstrumente gesammelt. Von Steinecker analysiert frühe Aufnahmen und die Dirigierpartitur des von Mahler geschätzten Willem Mengelberg, nimmt damalige Spieltechniken unter die Lupe. Das Ergebnis ist großartig, weniger weil es historisch korrekt wäre, sondern weil es auf wissenschaftlicher Basis eine sogartige, emotionale Wucht entfaltet. Faszinierend die von Steinecker nach historischen Vorbildern gewählten flexiblen Tempi, die ganz dem Ausdruck untergeordneten Rubati, also Dehnungen oder Beschleunigungen. Noch faszinierender, dass von Steinecker dabei nie den Faden, also ein fließendes Grundtempo, aus den Augen verliert. Die ungewohnten, gut hörbaren Lagenwechsel der Streicher, Schleifer beim Auf und Ab der Tonhöhe, sind nicht nur historisch korrekt, sie verstärken noch den Eindruck höchster Expressivität. Und ein Sinfonieorchester, das auf historischen Instrumenten musiziert, klingt einfach anders, manchmal vielleicht weniger perfekt, dafür farbiger und individueller in den Einzelstimmen. Bislang lag Mahlers Neunte in der Einspielung des Mahler Academy Orchestra vor. Jetzt folgt die Fünfte. Diesem Originalklangprojekt ist unbedingt die Fortsetzung zu wünschen. Am liebsten eine Gesamtaufnahme der Mahler-Sinfonie.
1: Die fünfte Sinfonie von Gustav Mahler im Originalklang mit dem Mahler Academy Orchestra unter Philipp von Steinecker, neu erschienen beim Label Alpha. Das war eine Empfehlung von Oswald Bouchon.

Das Ensemble Parnassi Musici mit der Sonate für drei Violinen und Basso Continuo Nummer 6 in E-Moll von Tommaso Albinoni. Das ist der Nachmittag auf BR Klassik, jetzt um 13:55 mit Musik von Peter Tschaikowski. Seine 7. Sinfonie hat er als Klavierkonzert umgearbeitet. Der erste fertiggestellte Satz, Allegro Brillante, erschien als Opus 75 und die von seinem Schüler Taneyev instrumentierten Sätze Andante und Finale wurden später separat herausgegeben. Und hier kommt das Allegro Brillante mit Michael Pletnyov von The Philharmonia und der Wladimir Fedoseyev.

Michael Pletnyov und der Philharmonia und der Wladimir Fedoseev mit dem Allegro Brillante, dem ersten Satz aus dem dritten Klavierkonzert von Peter Tschaikowski. Und mit Musik des dänischen Walzerkönigs Hans Christian Lymby geht's gegen 14 Uhr. Concerto Kopenhagen spielt unter Lars Ulrik Mortensen die Suite Bellmanns Fest. In die dritte Nachmittagsrunde hier auf BR Klassik geht's dann nach den Nachrichten mit Vivaldi. Bis gleich.

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1: Um 14 Uhr mit Sisi Forster. Viele Sportfans in Bayern freuen sich schon jetzt, denn 2031 findet die Leichtathletik-WM in München statt. Das hat der Weltverband verkündet. Damit findet erstmals seit 2009 das Event wieder in Deutschland statt. Kilian Mederle berichtet.
2: München hat viel Werbung für sich gemacht. Eine WM wird dann im frisch renovierten Olympiastadion ausgetragen. Die Stadt plant derzeit mit Kosten in Höhe von 110 Millionen Euro. Die bayerische Landeshauptstadt hatte sich nach der rauschhaften EM 2022 gute Chancen ausgerechnet und sich jetzt gegen die namhaften Konkurrenten aus London und Rom durchgesetzt. Mit Nairobi wird 2029 erstmals eine afrikanische Stadt Gastgeber einer Leichtathletik-Weltmeisterschaft sein.
1: Ministerpräsident Söder freute sich über die Entscheidung, vor allem weil München sich gegen Rom und London durchgesetzt habe. Das zeige die Strahlkraft der Sportstadt München, aber auch der ganzen Region. Jünger, brutaler, vernetzter. So hat sich die organisierte Kriminalität in Deutschland gewandelt. Das geht aus dem heute vorgestellten Lagebericht des Bundesinnenministeriums und des Bundeskriminalamtes hervor. Dazu gehört zum Beispiel Drogenhandel durch Banden oder Clankriminalität. Im vergangenen Jahr zählten die Ermittler 20 Tötungsdelikte und 100 Körperverletzungen. Im Vorjahr waren es noch 13 Tötungsdelikte und 77 Körperverletzungen. Auch Staaten nutzen laut BKA-Chef Münch kriminelle Strukturen, um Sabotage, Cyberangriffe und Spionage zu verüben. In den Niederlanden ist heute Nationalfeiertag. Der König trägt dabei das Regierungsprogramm für das kommende Jahr vor und die Königsfamilie fährt in einer Kutsche durch Den Haag. Dazu werden tausende Schaulustige erwartet. Die können aber nicht mit der Bahn anreisen, denn laut Betreiber ProRail haben Unbekannte den Bahnverkehr an vielen Orten lahmgelegt.
3: Nach Angaben von ProRail wurden an mehreren Stellen entlang der Gleise absichtlich Rohre platziert. Daraufhin habe das Sicherheitssystem an mindestens 20 verschiedenen Stellen reagiert. Das Unternehmen geht von Sabotage aus und bezeichnet den Vorfall als einzigartig. Videoaufnahmen zeigen Sicherheitskräfte beim Abtransport von Rohren, die etwa faustdick und bis zu 2 Meter lang sind. Zu möglichen Tätern ist noch nichts bekannt. Wann der Zugbetrieb wieder normal laufen wird, ist unklar.
1: Führungswechsel bei der IG Metall in Bayern. Der bisherige Bezirksvorsitzende der Gewerkschaft Horst Ott hört zu Jahresende auf. Das bestätigte die Gewerkschaft dem BR. Die im Oktober anstehende Tarifrunde in der bayerischen Metall- und Elektroindustrie will der 60-Jährige noch als Verhandlungsführer begleiten. Sein Nachfolger steht schon fest. Rico Irmischer wurde vom Vorstand der IG Metall in Frankfurt nach einem Vorschlag aus Bayern einstimmig einberufen. Er ist 36 Jahre alt und arbeitete unter anderem bei Infineon als Facharbeiter. Polizei und Feuerwehr in Würzburg mussten heute Morgen wegen eines Gasaustritts in einem Berufsbildungszentrum anrücken. Erst später stellten die Einsatzkräfte die Ursache fest. Offenbar hat ein Mitarbeiter im Schwimmbad der Schule 2 Flüssigkeiten vermischt. Dabei wurde das Gas freigesetzt. Um welche Stoffe es sich genau gehandelt hat, dazu gibt es bisher keine Angaben. Der Mitarbeiter und 9 Schüler wurden leicht verletzt. Der Rettungsdienst brachte 6 Personen zur Behandlung ins Krankenhaus. Das Wetter in Bayern. Sonnig, im Tagesverlauf leicht bewölkt. Es bleibt trocken bei 22 bis 28 Grad. Nachts teils klar, örtlich Nebel bei Tiefstwerten zwischen 16 und 9 Grad. Morgen im Tagesverlauf teils schauerartige Regenfälle und einzelne Gewitter. Am Donnerstag und Freitag wechselnd bis stark bewölkt bei 19 bis örtlich 27 Grad. Soweit die Nachrichten. Es ist gleich 14.04 Uhr. Die Verkehrsmeldungen: A9 München Richtung Nürnberg zwischen dem Kreuz Neufahrn und Allershausen 7 Kilometer Stau. Die A93 Weiden Richtung Hof ist zwischen Windisch-Eschenbach und Wiesau wegen Bergungsarbeiten gesperrt. Es gibt eine Umleitung über die U79. Und die B304 Freilassing-Wasserburg am Inn ist zwischen Freilassing-Hofham und Teisendorf-Ost in beiden Richtungen nach einem Unfall gesperrt. Soweit die Verkehrsübersicht.
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4: Schön, dass Sie dabei sind.

Die Cellistin Anastasia Kobykina spielte zusammen mit dem Kammerorchester Basel unter Julia Schröder das Allegro, den ersten Satz aus dem Violoncello-Konzert G-Moll, Riumverzeichnis 416 von Antonio Vivaldi. Kaum ein Komponistenlebenslauf liest sich so merkwürdig wie der von Alexander Aljapjew. Als Sohn einer aristokratischen Familie ist er in einer kulturell interessierten Umgebung aufgewachsen. Er hat an den Napoleonischen Kriegen teilgenommen, ist zum Husarenoffizier aufgestiegen. Und als Komponist ist er so beliebt gewesen, dass er mit der Komposition der Einweihungsmusik für das Bolschoi-Theater beauftragt wurde. Und dann kam dieser Abend im Jahr 1825, eine Kartenrunde, wahrscheinlich gab es auch viel Alkohol, jedenfalls wurde gestritten. Ein Mitspieler kam ums Leben und Aljapjew wurde des Mordes bezichtigt. Er wurde verhaftet und in einem dreijährigen Prozess ohne Beweise zu legen lebenslangem Exil verurteilt. Zwar durfte Aljapjew nach Moskau zurückkehren, doch stand er bis zu seinem Tod 1851 unter polizeilicher Aufsicht. Seiner Kreativität hat dieses Schicksal keinen Abbruch getan. Er hat sogar im Gefängnis komponiert, wohin ihm seine Bewacher ein Klavier bringen ließen. Wir hören jetzt die Suite aus seinem Ballett Die Zaubertrommel mit dem Orchester Musica Viva unter Alexander Rudin.

Musica Viva unter Alexander Rudin mit der Suite aus dem Ballett Die Zaubertrommel von Alexander Aljapjew. Das ist der Nachmittag auf BR Klassik und es ist 20 nach 2.

Eine poetische Hommage an den Wind, den Himmel und die Wellen des englischen Küstenorts Brighton von und mit der Sängerin Elina Dooney und dem Gitarristen Rob Luft. Die beiden musizierten zusammen mit dem Schlagzeuger Fred Thomas und Mathieu Michel am Flügelhorn. Und jetzt ist es 3:30.

0: Sie zählen zu den bedeutendsten Werken der Violinmusik des 17. Jahrhunderts, die 16 Rosenkranz-Sonaten von Heinrich Ignaz Franz Bieber. Er hat seine Sonaten symbolisch stark aufgeladen, um die Ereignisse im Leben Christi und der Jungfrau Maria in Musik zu übersetzen. An einem Ort, an den sie besonders gut passen, in der Wallfahrtskirche Maria Eck, spielen die Geigerin Annegret Siedl und der Traunsteiner Kirchenmusiker Manfred Müller eine Auswahl daraus am Samstagvormittag. Sie können natürlich auch vorher noch den Rosenkranzweg von Siegsdorf nach Maria Eck pilgern, aber Sie können auch einfach direkt zum Konzert kommen am Samstagvormittag um 11 Uhr in der Bergwallfahrtskirche Maria Eck.
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Mit der Sonate Nummer 5 in A-Dur für Violine und Basso Continuo von Ignazio Albertini hörten wir die Geigerin Helene Schmidt und im Basso Continuo David Sinclair Violone und Jörg Andreas Böttcher am Cembalo. Für George Gershwin war der Jazz die Volksmusik Amerikas und musste daher aus seiner Sicht zwingend Bestandteil einer originären amerikanischen Kunstmusik sein. Aus seinem Ansatz, Elemente aus Jazz und Klassik miteinander zu verbinden, wurde der Symphonic Jazz. Und das legendäre erste Werk dieser Art, das er am Klavier in der Aeolian Hall mit dem Bandleader Paul Whiteman und dessen Concert Orchestra aus der Taufe gehoben hat. Wir hören Sie jetzt die Rhapsody in Blue mit Jean-Yves Thibaudet am Klavier und dem BBC Symphony Orchestra unter Hugh Wolf.

Jean-Yves Thibaudet und das BBC Symphony Orchestra unter Hugh Wolf mit der Rhapsody in Blue von George Gershwin. 7:03 ist es mit Musik aus dem Highlander-Drama Outlander von Bear McCreary geht's gen Nachrichten.

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1: Um 15 Uhr mit Sisi Forster. Die Bundesregierung will auf die hohen Spritpreise reagieren und die Verbraucher erneut finanziell entlasten. Das hat Bundeskanzler Merz auf einer Veranstaltung in Berlin angekündigt. Karl Spannenberger.
2: Das genaue Instrumentarium stehe noch nicht fest. Merz ist aber überzeugt, dass man handeln müsse. Der Kanzler kündigte an, dass seine Regierung dazu bald einen Vorschlag vorlegen wird. Man stehe im engen Austausch mit den Bundesländern. Aus seiner Sicht ist nach dem Tankrabatt von Juni bis August eine erneute Entlastung für die Verbraucher notwendig. Für viele Menschen, die täglich das Auto brauchten, sei eine Belastungsgrenze erreicht, so Merz weiter. Der Koalitionspartner SPD hatte zuletzt einen Spritpreisdeckel nach dem Vorbild von Luxemburg vorgeschlagen. Bundeswirtschaftsministerin Reiche schlägt stattdessen Direktzahlungen an Menschen mit geringem Einkommen vor.
1: Der ganz große Sport kommt wieder nach München. 2031 findet hier die Leichtathletik-WM statt. Das hat der Weltverband heute bekannt gegeben. Das Olympiastadion soll bis dahin fertig renoviert sein. Außerdem findet schon in 2 Jahren wieder das Fußball-Champions-League-Finale der Männer in München statt. Ministerpräsident Söder freute sich am Rande der Kabinettssitzung über die beiden Entscheidungen.
3: Das ist ein Megasignal, was die Strahlkraft von München betrifft. 2 große Entscheidungen, beides mal bei großer internationaler Konkurrenz für München. Wenn man Wettbewerbe gewinnen will international, dann ist es um München und um Bayern nicht schlecht bestellt. Wir haben anscheinend einen starken Ruf, der international wirkt. Und wir werden auch das jeweils finanziell, davon gehe ich aus, mit sehr großen Beträgen unterstützen von Seiten des Freistaats Bayern.
1: Die organisierte Kriminalität bleibt in Deutschland auf einem hohen Niveau. Das geht aus den Lagebildern organisierte Kriminalität und Rauschgiftkriminalität hervor. Diese haben Innenminister Dobrindt und der Chef des Bundeskriminalamtes in Berlin vorgestellt. Dobrindt spricht von einer Kokainflut, die Deutschland gerade erlebt. Die Droge kommt vor allem aus Kolumbien und Ecuador. Dennoch haben die deutschen Sicherheitsbehörden im vergangenen Jahr weniger Kokain sichergestellt als im Jahr davor, sagt BKA-Chef Münch. Die Störung bei der Münchner S-Bahn zum Schulstart heute bringt Bayerns Verkehrsminister Bernreiter auf die Palme. Die Bahn gibt ein erbärmliches Bild ab, sagte der CSU-Politiker. Grund für die Störung ist ein Oberleitungsschaden. Noch immer gibt es laut S-Bahn München Probleme auf der Stammstrecke. Der Zustand der S-Bahn in der Landeshauptstadt sei so nicht mehr tragbar, so Bernreiter weiter. Er wolle sich deshalb mit dem Infrastrukturchef der Bahn Nagel zu Gesprächen treffen. Prag hat eine, London auch, Quebec in Kanada und sogar Addis Abeba in Äthiopien haben eine. Vertretung von Bayern im Ausland. Diese Repräsentanzen dienen unter anderem der besseren Koordination vor Ort von wirtschaftlichen und gesellschaftlichen Interessen in den jeweiligen Ländern. Die Staatsregierung will das Auslandsnetz nun noch weiter ausbauen, hieß es heute nach einer Kabinettssitzung. Künftig soll es ein Stück Bayern auch etwa in Washington, Peking, Singapur oder im indischen Bangalore geben. Das Wetter in Bayern. Sonnig mit im Tagesverlauf leicht bewölkt. Es bleibt trocken bei 22 bis 28 Grad. Nachts teils klar, örtlich Nebel, bei Tiefstwerten zwischen 16 und 9 Grad. Morgen im Tagesverlauf teils schauerartige Regenfälle und einzelne Gewitter. Am Donnerstag und Freitag wechselnd bis stark bewölkt bei 19 bis örtlich 27 Grad. Soweit die Nachrichten. Es ist gleich 15.04 Uhr. Die Verkehrsmeldungen. Auf der A93 Holledau Richtung Regensburg ist der Pfaffensteintunnel nach einem Unfall gesperrt. Die A93 Weiden Richtung Hof ist zwischen Windisch-Eschenbach und Wiesau wegen Bergungsarbeiten gesperrt. Es gibt eine Umleitung über die U79. B300 Schrobenhausen Richtung Münchsmünster zwischen Engelbrechtsmünster und Schafhof Sperre nach einem Unfall. Und die B303 Schneckenlohe-Schweinfurt ist zwischen Beigheim und Frohnlach in beiden Richtungen wegen Bergungsarbeiten gesperrt. Soweit die Verkehrsübersicht.
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4: Und in die vierte Runde geht's jetzt mit Guido und Krämer der Academy of St. Martin in the Fields und Johann Sebastian Bach.

Im Playback-Verfahren hat Skeeter und Krämer zusammen mit der Academy of St. Martin in the Fields aufgenommen das Violindoppelkonzert in D-Moll von Johann Sebastian Bach. Und wir hörten gerade den ersten Satz, Vivace. Haydn war bekannt für seinen Humor und seine musikalischen Scherze. Mit starken musikalischen Kontrasten und Ironie hat er gespielt im ersten Satz seiner 83. Sinfonie. An Federvieh hat er dabei ziemlich sicher nicht gedacht. Eher nicht, aber sein Publikum. Und drum hat diese Sinfonie auch den Beinamen Die Henne bekommen. Sie können ja jetzt mal schauen, ob Sie das nachvollziehen können. Wir hören den Concertus Musicus Wien unter Nikolaus Harnoncourt.

Die Henne, so heißt sie, die Sinfonie G-Moll, Hoboken 1, Nummer 83 von Joseph Haydn. Wir hörten den ersten Satz, Allegro Spiritoso, mit dem Concentus Musicus Wien unter Nikolaus Harnoncourt. Der Dienstagnachmittag auf BR Klassik, jetzt um 20 nach 3 mit Filmmusik von Ennio Morricone.

Das Roma Sinfonietta Orchestra spielte unter Ennio Morricone dessen Musik zum Film Der Meister und Margarita. Auf diese Reise hatte sich der Pianist Daniel Trifonov schon besonders gefreut. Eine große Tour im Oktober mit den Berliner Philharmonikern von Nord- nach Südamerika. New York, São Paulo, Buenos Aires. Auf dem Programm das erste Klavierkonzert von Brahms.

0: Daraus wird jetzt nichts. Daniil Trifonov musste die Tournee absagen. Er hat sich eine Verletzung zugezogen und kann nicht auftreten. Sehr schade. Die Berliner Philharmoniker haben also unter den Weltklasse-Pianistinnen und Pianisten rumgefragt, wer im Oktober bei der Tour einspringen kann. Und sie haben jemanden gefunden. Welcher prominente Pianist nun mit auf die Konzertreise durch Nord- und Südamerika kommt, das lesen Sie online bei uns auf brklassik.de.
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Pepe Romero mit der, Pepe Romero war das mit der Fantasie für Gitarre in D-Moll von Fernando Sor. Und jetzt um 15.37 Uhr hätte ich noch einen Tipp für Sie. Wie wäre es mit einem Trip nach Wasserburg am Inn? Ist immer eine Reise wert. Ja, ich habe da leicht reden, ich habe da nämlich nicht so weit hin. Aber wie gesagt, da lohnt sich auch ein längerer Anfahrtsweg. Diese Stadt, die da so pittoresk von einer Innschleife umschlungen ist, mit dem italienischen Flair, ihren Gassen und Plätzen, die hat schon was ganz Besonderes. Im Rahmen der Wasserburger Innenhofkonzerte ist es jetzt auch noch möglich, Musikprogramme zu genießen. An Orten, die sonst nicht öffentlich zugänglich sind. Zum Beispiel den Innenhof der Burg Maria Stern. Dort präsentieren der Tenor Heribert Haider und der Pianist Tobias Jackel am Freitag die unsterblichen Chansons der Wiener Kabarettlegende Georg Kreisler. Das kostet nichts und beginnt um 17 Uhr. Und bei uns hier im BR-Klassik-Nachmittag die Orchesterouvertüre in D-Dur von Georg Philipp Telemann mit dem L'Orfeo-Barockorchester unter Karin van Heerden.

Das war das L'Orfeo Barock Orchester unter Karin van Heerden mit der Orchesterouvertüre in D-Dur von Georg Philipp Telemann. Und das war's schon fast für heute im BR Klassik Nachmittag. Mit dem Bolero von Josef Lanner begleitet uns das Münchner Rundfunkorchester unter Herbert Mogke in 17 Uhr Nachrichten. Zu Leporello begrüßt Sie heute Silvia Schreiber. Mein Name ist Marlene Reichert und ich wünsche einen schönen restlichen Dienstag.

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1: Um 16 Uhr mit Sisi Forster. Die Bundesregierung will etwas gegen die hohen Spritpreise unternehmen. Kanzler Merz kündigte weitere Entlastungen für Verbraucher an. Uwe Berndt berichtet aus Berlin.
2: Für viele Menschen, die täglich mit dem Auto unterwegs sind, sei eine Belastungsgrenze erreicht. Merz kündigte an, die Regierung werde auf die Preistreiberei reagieren.
3: Wir haben dazu das Kartellamt mit einer entsprechenden Missbrauchsaufsicht ausgestattet. Aber wir spüren auch aus dem Blickwinkel der Verbraucherinnen und Verbraucher, dass das nicht reicht.
2: Die Bundesregierung sei nun mit den Ländern in einem engen Austausch. Das genaue Instrumentarium stehe allerdings noch nicht fest. Merz kündigte an, dass die Regierung bald einen Vorschlag vorlegen werde.
1: Der Koalitionspartner SPD fordert eine EU-weite Übergewinnsteuer für Mineralölkonzerne und einen Preisdeckel. CDU-Wirtschaftsministerin Reicher hält von einer Spritpreisbremse wenig und will stattdessen Menschen mit geringem Einkommen durch Direktzahlungen entlasten. Jünger, brutaler, vernetzter. So hat sich die organisierte Kriminalität in Deutschland gewandelt. Das geht aus dem heute vorgestellten Lagebericht des Bundesinnenministeriums und des Bundeskriminalamtes hervor. Dazu gehört zum Beispiel Drogenhandel durch Banden oder Clankriminalität. Im vergangenen Jahr zählten die Ermittler 20 Tötungsdelikte und 100 Körperverletzungen. Im Vorjahr waren es noch 13 Tötungsdelikte und 77 Körperverletzungen. An der Außengrenze der NATO in Litauen haben Kampfflugzeuge eine Drohne abgeschossen. Sie soll aus dem Nachbarland Belarus gekommen sein. Das hat das Verteidigungsministerium in Litauen bekannt gegeben. Laut Medienberichten haben Ermittler inzwischen die Trümmerteile gefunden. Bisher gibt es keine Angaben dazu, ob es sich um eine russische oder um eine ukrainische Drohne handelte. Medizinisches Cannabis kann Patienten zum Beispiel bei chronischen Schmerzen oder psychischen Leiden helfen. Allerdings wird nach Ansicht des neuen Bundesgesundheitsministers Linnemann oft zu viel Cannabis deutlich zu schnell herausgegeben. Er forderte beim Apothekertag in München jetzt strengere Regeln. Die Importe von Medizinalcannabis hätten sich binnen 3 Jahren verzehnfacht. Laut Linnemann sei das ein Missbrauch, der in der Breite nichts mehr mit medizinal zu tun hat, sondern mit Drogenkonsum. Ein Gesetz mit deutlich schärferen Regeln sei bereits auf den Weg gebracht worden. München kann sich in den kommenden Jahren gleich auf 2 Sportevents freuen. Zum einen wird 2031 die Leichtathletik-WM hier stattfinden. Zum anderen gibt es wieder ein Fußball-Champions-League-Finale der Männer in der Landeshauptstadt, nämlich 2028. Beides wurde heute bekannt gegeben. Oberbürgermeister Krause sprach von einem tollen Tag für die Stadt.
4: Der Zuschlag für die Leichtathletik-WM und das Champions-League-Finale zeigt, dass Münchens Erfahrung bei der Ausrichtung von Sportgroßveranstaltungen international geschätzt wird. Und es gibt uns noch mehr Rückenwind für unser Ziel, auch die Olympischen und Paralympischen Sommerspiele wieder nach München zu holen. Ich freue mich schon drauf, Athletinnen und Athleten und Fans aus aller Welt bei uns in München willkommen zu heißen.
1: Für Ministerpräsident Söder zeigten die Entscheidungen die Strahlkraft von München und der gesamten Region. Das Wetter in Bayern. Sonnig, im Tagesverlauf leicht bewölkt, es bleibt trocken bei 22 bis 28 Grad. Nachts teils klar, örtlich Nebel, bei Tiefstwerten zwischen 16 und 9 Grad. Morgen im Tagesverlauf teils schauerartige Regenfälle und einzelne Gewitter. Am Donnerstag und Freitag wechselnd bis stark bewölkt, bei 19 bis örtlich 27 Grad. Soweit die Nachrichten. Es ist gleich 16.04 Uhr. Die Verkehrsmeldungen. A72 Hof Richtung Plauen zwischen dem Dreieck Hochfranken und Pirk, 4 Kilometer Stau. A93 Holledau Richtung Regensburg zwischen Bad Abbach und Regensburg Nord, 10 Kilometer stockender Verkehr. A93 Weiden Richtung Hof zwischen Windisch-Eschenbach und Falkenberg, 2 Kilometer Stau. A94 München Richtung Passau zwischen Paarstetten und Lengdorf, 5 Kilometer Stau. Und die B303 Schneckenlohe-Schweinfurt ist zwischen Beikheim und Frohnlach in beiden Richtungen wegen Bergungsarbeiten gesperrt. Soweit die Verkehrsübersicht.
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5: Heute ist es nochmal warm in Bayern und das hier ist die passende Musik, der Spätsommernachtstraum von Mendelssohn, frei nach Shakespeare. Schön, dass Sie dabei sind.

0: Den Sommernachtstraum von Shakespeare hat Felix Mendelssohn Bartholdy in Musik verwandelt, mit allem, was dazugehört, mit dem König der Elfen, mit einem Verwirrspiel von Wirklichkeit und Traum. Das kommt hier am Klavier besonders spielerisch zur Geltung. Olga Kern hat das Scherzo gespielt. Um Musik, Spiel und auch Spaß geht's beim Oper für alle Konzert. Morgen findet das in München statt. Benjamin Bernheim singt.
1: Was ist wichtig, ist die Musik hier. Es ist nicht der Kontext, die Geschichte. Was wichtig ist, ist wirklich, wie reich und wie schön die Musik ist und wie ein Orchester und ein Sänger oder eine Sängerin arbeiten zusammen, um wirklich diese schönen Arien zu zeigen, zu singen. Dieses Konzert ist mehr eine Show-off und prima la musica. Das ist die wichtigste.
0: Show-off mit Benjamin Bernheim. Wir haben den Tenor gleich im Gespräch auf BR Klassik. Musik von Tschaikowski hören wir jetzt. Ein Mitbringsel aus Florenz.

0: Chor Benjamin Bernheim wird auftreten mit sanften, traurigen, romantischen Arien von Tschaikowski, Puccini und Gounod. Das Bayerische Staatsorchester spielt. Ich habe Benjamin Bernheim gefragt, warum er ausgerechnet die verzweifelten Liebhaber-Arien ausgesucht hat.
1: Das ist mein Repertoire. Heute, meine Spezialität ist wirklich der junge, romantische, lyrische Tenor. Und ich bin sehr zufrieden, dass ich singe die schöne Liebhaber, die junge, romantische Tenoren. Und diese Arien sind ja manchmal sehr traurig. Das ist wirklich immer, gibt es immer etwas nostalgisch oder traurig oder das ist die Ende des Oper. Und das ist sehr, sehr romantisch. Und vielleicht die Stimmung ist nicht so upbeat, aber ich denke, das ist sehr, sehr gut. Sehr, sehr schön, diese Arien zu singen in solche Oper für alle.
0: Machen Sie trotzdem irgendwie einen Unterschied beim Singen, also beim Auftritt zwischen einem Opernhaus und einer normalen Konzerthalle und da in diesem BMW-Park? Reagieren Sie da vielleicht anders aufs Publikum oder ist das Publikum vielleicht sogar wichtiger? Gibt noch irgendeinen Akzent oder eine Stimmung?
1: Ich denke, ja, das Publikum ist, gibt es viel Publikum, das kommt schon in Oper und gibt es auch ein anderes Publikum, das kommt, weil das ist ein Event, das muss man das sehen, muss man das hören und das ist ein sehr schöner Event in München und es ist auch Oper für alle. Oper für alle meint für die Spezialisten und auch für die Leute, die kommen zum ersten Mal. Ich denke, es wird eine Mischung sein und ich denke, das Publikum muss wirklich fühlen, frei fühlen, diese Musik zu erleben und zu genießen.
0: Was wünschen Sie sich denn, was jemand von so einem Abend mit nach Hause nimmt, der vielleicht noch nie vorher in der Oper war?
1: Ich denke, Musik ist ganz sensoriell. Jede Person im Publikum hat eine verschiedene Experience. Und ich fühle, dass wenn kann man nach Hause bringen, diese Gefühl, ach, ich hab mit dieser Arie oder mit diesem Stück etwas speziell gefühlt. Ich denke, das ist schon etwas ein Gewinn, also eine Victory. Und ich finde es toll, dass eben für 3 Sekunden es ist ein Souvenir, etwas speziell nach Hause zu bringen. Das ist schon etwas wirklich toll, weil in der Zukunft kann man wirklich sagen, ah, vielleicht nächstes Jahr, ich möchte gerne ein Ticket für die Philharmonie oder für Oper kaufen, für mich und für meine Frau, für meinen Mann, für meinen Sohn. Und gibt es wirklich, Musik ist etwas zum Teilen auch. Aber das ist auch eine sehr persönliche Experience. Ich hoffe, dass viele Leute werden eine schöne Experience und sensorielle Experience haben.
0: Vielen Dank. Und ja, ein tolles Erlebnis wünsche ich bei Oper für alle. Benjamin Bernheim. Dankeschön.
1: Vielen Dank.

Fille du Lait, ein Lied von Henri Duparc mit Benjamin Bernheim. Morgen tritt der Tenor in München auf im BMW Park ab 19 Uhr. Sie müssen aber nicht extra hindüsen, selbst wenn Sie einen BMW fahren. Sie können bequem auf dem Sofa sitzen bleiben. Benzin ist eh viel zu teuer. Staatsoper TV überträgt das Konzert live.

Das Konzert für Violine und Orchester A-Dur von Franz Benda, das war der erste Satz mit Zefira Walowa, Violine und dem Ensemble Il Pomodoro. Vier verschiedene Holzbläser hören wir jetzt auf BR-Klassik miteinander spielen. Und die kokettieren mal, dann scheinen sie zu diskutieren und im nächsten Moment plappern sie über den neuesten Tratsch aus Salzburg, wie vier Waschweiber. Von Mozart kommt das Stück.

0: Eine Sinfonia Concertante ist das. Komponiert hat die Wolfgang Amadeus Mozart für Oboe, Klarinette, Flöte und Fagott. Gespielt wurde sie vom ORF Radiosymphonieorchester Wien. Den Satz mit Variationen hat Thomas Zietmeier dirigiert. Es ist genau 20 vor 5.
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2: Berlin, 15. September 1876. Der deutsche Dirigent, Pianist und Komponist Bruno Walter Schlesinger wird geboren. 1911 streicht er offiziell den Namen Schlesinger und geht als Bruno Walter in die Musikgeschichte ein. Im Rückblick ist er eine Gestalt von fast mythischer, nicht zuletzt menschlich imponierender Größe. 17-jährig dirigiert das pianistische Wunderkind in der Kölner Oper, lernt in Hamburg Gustav Mahler kennen, der sein großes Idol wird und dem er 1901 an die Wiener Hofoper folgt. Wenig später beginnt die internationale Karriere und 1913 wird Walter für 9 Jahre königlich-bayerischer Generalmusikdirektor in München, sehr zum Missfallen einflussreicher Kreise, die vor allem die Wagner-Pflege in falschen, da jüdischen Händen wähnen. Walter dirigiert in New York und London, leitet in Berlin das Städtische Opernhaus und ab 1929 das Gewandhausorchester Leipzig, bis die Nazis seinem Wirken ein Ende machen. Er geht nach Wien, dirigiert die Philharmoniker auch bei den von ihm mitbegründeten Salzburger Festspielen. 1938 ist auch dies vorbei. Nach der Emigration in die USA feiert er am Pult der großen Orchester in der Met vor allem mit dem New York Philharmonic Triumphe. Für ein großes Schallplattenprojekt stellt man dem fast 80-Jährigen noch einmal eigens ein Orchester zusammen, das Columbia Symphony. Mit ihm produziert er nach detailbesessener Probenarbeit auf Dutzenden von Platten sein künstlerisches Vermächtnis.
3: Oboes, when you first entrance, my friends, very piano, very piano. Otherwise, it covers the flute and clarinet, you know. It's just only a tutti character, not coming out. Now I begin once more. Rom, pom, pom, pom, pom.
2: Die Aufnahmen, mehr noch die Probenmitschnitte, vermitteln einen guten Eindruck von Bruno Walter als einem tief humanistisch-anthroposophisch geprägten Künstler, für den die Kunst eine quasi religiöse Kraft besaß. Das erklärt, weshalb ihm alles Diktatorische am Pult fremd war, er es vorzog, seine Dear Friends im Orchester beharrlich argumentativ zu überzeugen. Es erklärt auch sein Beharren auf dem Melos, der musikalischen Schönheit, das ihm gelegentlich auch vorgeworfen wurde. Die Bezeichnung Conductor of Humanity, die man ihm in Amerika antrug, trifft zweifellos den Kern.
0: Unser Musikkalender heute von Oswald Beaujean zum 15. September 1876. Der Dirigent, Pianist und Komponist Bruno Walter wird geboren. Auf den Tag genau vor 150 Jahren war das. Aus genau dem Anlass bringt die Bayerische Staatsoper heute eine neue Folge von ihrem Podcast Die Chefs heraus. Und in dem dreht sich alles um den ehemaligen Generalmusikdirektor Bruno Walter. Von 1913 bis 1922 hat er das Münchner Orchester geleitet.

L'Espagnol, so heißt das Stück von François Couperin. Aus dem haben L'Étalon Lyrique mit Christophe Rousset den 10. Satz Passacaglia gespielt. Ja, Musik, die unter Drogeneinfluss komponiert wurde, ist keine Seltenheit, vor allem aus unserem heutigen Blickwinkel. Alkohol, Tabak, alles Drogen und für Mozart, Beethoven, Bach und Co. mehr oder weniger normal. Bei Hector Berlioz liegt die Sache in einem Fall jedoch etwas anders. Er hat eine Sinfonie über einen Opiumrausch komponiert, seine Symphonie Fantastique. Ob er selbst auch davon gekostet hat, das wissen wir nicht. Das jedenfalls ist der Walzer aus der Sinfonie.

Musik von Hector Berlioz, die Symphonie Fantastique, den Satz Ein Ball hat das Symphonieorchester des Bayerischen Rundfunks gespielt, tänzerisch und schwelgerisch dirigiert von Maris Jansons. 5:05 gleich haben wir hier auf BR Classic die aktuellen Meldungen. Das Dave Brubeck Quartet begleitet uns bis dahin mit Stompin' for Millie.

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1: Um 17 Uhr mit Sisi Forster. Die Bundesregierung will auf die hohen Spritpreise reagieren und die Verbraucher erneut finanziell entlasten. Das hat Bundeskanzler Merz auf einer Veranstaltung in Berlin angekündigt. Karl Spannenberger.
2: Das genaue Instrumentarium stehe noch nicht fest. Merz ist aber überzeugt, dass man handeln müsse. Der Kanzler kündigte an, dass seine Regierung dazu bald einen Vorschlag vorlegen wird. Man stehe im engen Austausch mit den Bundesländern. Aus seiner Sicht ist nach dem Tankrabatt von Juni bis August eine erneute Entlastung für die Verbraucher notwendig. Für viele Menschen, die täglich das Auto brauchten, sei eine Belastungsgrenze erreicht, so Merz weiter. Der Koalitionspartner SPD hatte zuletzt einen Spritpreisdeckel nach dem Vorbild von Luxemburg vorgeschlagen. Bundeswirtschaftsministerin Reiche schlägt stattdessen Direktzahlungen an Menschen mit geringem Einkommen vor.
1: Die organisierte Kriminalität ist in Deutschland auf dem Vormarsch. Laut dem aktuellen Lagebild des Bundeskriminalamts ist die Zahl der Ermittlungsverfahren innerhalb eines Jahres um fast 6% gestiegen. Bei mehr als einem Drittel der Fälle sind Drogen im Spiel. Bundesinnenminister Dobrindt und BKA-Chef Münch warnten vor zunehmend gewalttätigen Banden. Auch würden Minderjährige über das Internet rekrutiert. Polen wirft Russland vor, im Ukraine-Krieg weiter zu eskalieren. Grund ist unter anderem der russische Drohnenangriff gestern auf einen Zug, der von der ukrainischen Hauptstadt Kiew in die polnische Hauptstadt Warschau unterwegs war. Als Reaktion darauf will Polen nun seine Grenzübergänge zur Ukraine besser festigen. Dazu setzt das Land nach eigenen Angaben auf Barrieren aus riesigen Metallkörben, die mit Sand befüllt werden. Außerdem kündigte Polen an, die Grenze zur Ukraine besser zu überwachen. Ein Oberleitungsschaden hat auf der S-Bahn-Stammstrecke in München ausgerechnet am ersten Schultag für Chaos gesorgt. Am Morgen war es zwischen Pasing und Leim zu dem Schaden gekommen. Behinderungen und Ausfälle gibt es auch jetzt noch. Bayerns Verkehrsminister Bernreiter zeigte sich empört und fand deutliche Worte in Richtung Bahn.
3: Während der Fahrt einer S-Bahn kam es zu einem Kurzschluss. Dabei wurde die Oberleitung beschädigt. Die genaue Ursache wird nach Angaben der Bahn noch ermittelt. Sabotage schließt sie aber nach derzeitigem Stand aus. Auch an mangelnder Instandhaltung habe es nicht gelegen. Bayerns Verkehrsminister Christian Bernreiter reagierte mit scharfen Worten auf die Probleme zum Schulstart, die auch Regionalzüge betroffen haben. Die Bahn gibt ein erbärmliches Bild ab, sagte der CSU-Politiker. Besonders der Zustand der S-Bahn sei nicht mehr tragbar. Er fordert von der Deutschen Bahn eine schnelle und konsequente Aufklärung. Aus München, Birgit Grundner.
1: 100 Jahre und älter werden, für manche ein Lebensziel. In Japan gibt es nun so viele 100-Jährige wie noch nie zuvor. Erstmals stieg die Zahl über die Rekordmarke von 100.000. Der Club der 100-Jährigen, also Menschen, die 100 Jahre und älter sind, zählt laut dem Gesundheitsministerium in Tokio nun fast 108.000 Menschen. Zum Vergleich, in Deutschland lebten 2024 knapp 18.000 100-Jährige. Das Wetter in Bayern. Am Abend trocken, in der Nacht teils klar, örtlich Nebel bei Tiefstwerten zwischen 16 und 9 Grad. Morgen im Tagesverlauf mitunter schauerartige Regenfälle und einzelne Gewitter. Am Donnerstag und Freitag wechselnd bis stark bewölkt bei 19 bis örtlich 27 Grad. Soweit die Nachrichten. Es ist gleich 17.04 Uhr. Die Verkehrsübersicht: A9 München Richtung Nürnberg zwischen Denkendorf und Altmühltal 3 Kilometer Stau. A72 Hof Richtung Plauen zwischen dem Dreieck Hochfranken und Pirk 4 Kilometer Stau. A93 Holledau Richtung Regensburg zwischen Bad Abbach und Regensburg Nord 10 Kilometer stockender Verkehr. A94 München Richtung Passau zwischen Hohenlinden und Lengdorf 8 Kilometer Stau. A99 Westumfahrung München Richtung Lindau zwischen Neuherberg und dem Dreieck Allach 9 Kilometer Stau. Die B2 Nürnberg Richtung Bayreuth ist in Höhe Heroldsberg wegen eines Lkw-Brands gesperrt. Es gibt eine örtliche Umleitung. Und die B303 Schneckenlohe-Schweinfurt ist zwischen Beikheim und Frohnlach in beiden Richtungen wegen Bergungsarbeiten gesperrt. Soweit die Verkehrsübersicht.
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4: Ich freue mich, dass Sie dabei sind, wenn hier gleich ein halbes Instrumentenmuseum so richtig loslegt mit Darmsaiten, Flöten und einem hämmernden Cembalo.

0: Barockmusik von Evaristo Felice dalla Bacco. Aus einem Konzert war das der schnelle erste Satz mit Concerto Köln auf BR Klassik. Bis man mal in so einem renommierten Orchester spielen kann, muss man viel üben und zur richtigen Zeit die richtigen Weichen stellen. Dazu gehören auch Wettbewerbe. Die muss man mitspielen, da muss man sich stellen. Beim renommierten ARD-Musikwettbewerb stehen noch die Preisträgerkonzerte an. Kulturmanager Stefan Frucht aus dem Wettbewerbsausschuss über die Perspektiven für den Nachwuchs.
1: Früher war es so, wenn man den ARD-Musikwettbewerb gewonnen hatte, dann konnte man mit Sicherheit sagen, dass man irgendwie eine künstlerische Karriere macht. Das funktioniert heute nicht mehr so, denn es gibt viel, viel mehr Wettbewerbe. Das Geschehen ist viel schneller geworden. Die Konkurrenz ist auch viel höher. Heute braucht man eben noch zusätzliche Fähigkeiten. Und man muss eben auch sehr viel mehr damit rechnen, dass Karrieren sich nicht linear aufwärts bewegen, sondern dass man auch mal in ein Loch fällt.
0: Mehr über Kulturmanagement, Sponsoring und Selbstmanagement für musikalischen Nachwuchs gleich bei uns.

Franz Schuberts zweite Sinfonie im Finalsatz mit den Bamberger Symphonikern, dirigiert von Jonathan Nott. Es ist 16:45. Er ist Geiger, Dirigent, Opus-Klassik-Gewinner. Er ist zudem studierter Mediziner.

0: Aufgabe des Staates sei. Warum ist genau dieses Sponsoring wichtig? Das habe ich Stefan Frucht gefragt.
1: Also einmal beklagt man sich ganz oft, dass das Geld fehlt. Andererseits hat man Angst vor Einflussnahme. Ich möchte vor allen Dingen auch mal dafür werben, dass ein Unternehmensengagement in Sachen Kultur nicht bedrohlich ist. Sonst würden wir es auch gar nicht machen, sondern der Bedarf ist wirklich da. Sie glauben gar nicht, wie viele Menschen einfach Projekte realisieren wollen, die beim Staat nie und nimmer eine Chance hätten. Und deswegen gibt es bei Siemens, das wissen viele gar nicht, insgesamt weltweit 7 Stiftungen, für die ich auch mitverantwortlich bin, also Unternehmensstiftungen, und 3 Familienstiftungen. Die Ernst von Siemens Musikstiftung haben die meisten schon mal gehört, weil sie den sogenannten Nobelpreis für Musik vergibt. Also der Bedarf ist riesengroß und man kann sich auch vorstellen, dass es manchmal gar nicht so leicht ist für den Künstler, in diese staatliche Arithmetik reinzukommen und dort einen Antrag an Vater Staat zu stellen. Manchmal ist es einfach einfacher, auf ein Unternehmen zuzukommen und zu sagen, komm, lass uns doch mal was realisieren. Das hat es alles schon gegeben und diese Flexibilität macht im Grunde die unternehmerische Kulturförderung auch aus.
0: Wir haben jetzt kurz über diese Berührungsängste zwischen Wirtschaft und Kultur gesprochen. Gibt es denn Möglichkeiten für Menschen innerhalb dieser Gesellschaft vielleicht auch daran teilzuhaben, sich selber einzubringen, um diese Hemmschwelle abzubauen oder selber Einblicke zu bekommen oder auch seine eigene Energie und sein Know-how mit einzubringen?
1: Ja, Sie haben ja eben die Gremien genannt, in denen ich dann auch mitwirke, durchaus bei größeren Institutionen. Im Grunde ist ja das Mitwirken in Stiftungsgremien, Vereinsvorständen auch ein Teil der demokratischen Willensbildung dieser Organisation. Und ich kann also wirklich nur jeden aufrufen, auch in Ihrer Hörerschaft, ja, engagiert euch in Vereinen und Stiftungen. Es macht Freude und es hilft. Wir brauchen das. Das ist übrigens auch was, wofür Deutschland in der Welt bewundert wird. Diese Art von bürgerschaftlichen Engagement, den deutschen e.V., den gibt es so in der Welt eigentlich nicht ein zweites Mal. Was immer so als Vereinsmeierei abgetan wird, ist in Wahrheit eigentlich ein Engagement für die Sache im Großen und Kleinen. Es gibt den kleinen Dorfverein für musikalische Blaskapellen. Es gibt aber auch große Vereine wie den ADAC. Daran sehen Sie schon an der Bandbreite, welchen starken Impact so ein Mitwirken haben kann. Also es ist keine Pflicht, in solchen Gremien mitzuwirken, aber es ist eine große Freude und ich kann nur jedem raten, es auch zu tun.
0: Jetzt sind wir ja gerade in der letzten Runde, beziehungsweise die Finalistenkonzerte vom ARD-Wettbewerb stehen an. Gibt es etwas, was Sie diesen Gewinnerinnen und Gewinnern mit auf den Weg geben?
1: Ja, das hängt natürlich auch sehr vom Instrument ab. Dies Jahr ist ja, glaube ich, auch Orgel und Fagott. Da sind natürlich auch Instrumente dabei, die es am freien Markt sehr viel schwerer haben. Also so ein Fagottist ohne Orchester hat es nicht ganz leicht. Aber ich möchte eigentlich allen mitgeben, dass man hoffnungsvoll auch in die Zukunft schauen kann, wenn man selbst versucht, aus der eigenen Bubble, die man im Studium gelernt oder kennengelernt hat, auch rauszutreten. Gerade mal die Orgelszene ist eine, die funktioniert auch wahnsinnig gut außerhalb von kirchlichen Strukturen. Es gibt so viele Festivals in Richtung Orgel. Wenn man nur kreativ ist, dann schafft man es sicher auch, jenseits der typischen Orchesterstelle oder der Professur auch Wege zu finden, erfolgreich zu sein.
0: Stefan Frucht, Kulturmanager und Dirigent. Hier dirigiert er Musik von Carl Philipp Emanuel Bach. Es spielt das Münchner Kammerorchester.

Der dritte Satz war das aus dem Cellokonzert B-Dur von Carl Philipp Emanuel Bach mit dem Münchner Kammerorchester, dem Cellisten Valentin Raduziu, Preisträger beim Wettbewerb Ton und Erklärung. Dirigiert hat Stefan Furcht, der als Kulturmanager auch im Ausschuss des ARD-Musikwettbewerbs sitzt. Der Wettbewerb bekommt an den nächsten Abenden bei uns nochmal viel Raum, erst mit einer Sondersendung über die Gewinnerinnen und Gewinner. Heute um kurz nach 18 Uhr geht's los und dann übertragen wir morgen das erste Preisträgerkonzert aus der Musikhochschule München ab kurz nach 20 Uhr.

Mit Federboa und Haaren auf den Zähnen, so ist Cécile Chaminade im Pariser Musikleben aufgetreten, selbstbewusst und weiblich. Aus ihrer Klaviersonate C-Moll hat Johann Blanchard den ersten Satz gespielt. BR Klassik, es ist 5:05, jetzt mit einem Stück, das sofort ins Ohr geht und das mit den ersten 5 Tönen schon ein kleines Glücksgefühl auslöst. Brahms macht's möglich.

Das Violinkonzert von Johannes Brahms entstanden unter anderem am Wörthersee. Und das war der dritte Satz mit Christian Tetzler Violine und dem Danish National Symphony Orchestra. Dirigiert hat Thomas Dausgaard. Es ist gleich 17:45. Wir haben Konzertkarten für Augsburg, für Sie. Da beginnt am Freitag das Steinfestival. Und das Konzert heißt Mozarts Klavierwelt. Der Name ist Programm, die Instrumente sind im buchstäblichen Sinne old school. Da hört man noch, wie die Technik arbeitet, das Hämmerchen auf die Saiten prallt.

Mit alten Flügeln auf Zeitreise ins 18. Jahrhundert am Freitag im Rokoko-Festsaal im Schätzler Palais Augsburg. Ein Konzert der Deutschen Mozartgesellschaft ist das und es gibt Werke für 1 bis 4 Flügel und 3 bis 6 Hände. Auf ganz verschiedenen Instrumenten aus dem 18. Jahrhundert wird gespielt. Wir haben Karten für diesen historischen Konzertabend. Hier nochmal die Daten. Freitag, 19 Uhr, Mozarts Klavierwelt in Augsburg im Rokoko-Festsaal. Schreiben Sie uns, wenn Sie hinwollen und neugierig darauf sind, wie Mozart und Co. wirklich geklungen haben. Über brklassik.de/Konzertkarten können Sie uns schreiben und das Stichwort lautet Hammerklavier. Das jetzt ist Musik von einem Mozart-Zeitgenossen.

Von Joseph Bologne, Chevalier de Saint-Georges, war das die Sinfonie G-Dur im ersten Satz mit der tschechischen Kammerphilharmonie. Er konnte Geige spielen, Cello, Oboe, wahrscheinlich auch Flöte und Fagott. Und vermutlich hat dieser Antonio Vivaldi sogar das Friseurhandwerk beherrscht. Jedenfalls war er immer dabei, wenn sein Vater der Kundschaft die Haare geschnitten hat, zumindest als Kind. Ein Konzert für Schere gibt's trotzdem nicht von ihm, aber eins für Blockflöte, Oboe, Violine, Fagott und Basso Continuo. Aus dem hören wir jetzt den zweiten Satz.

Von Antonio Vivaldi war das aus seinem Konzert für Blockflöte, Violine und Basso Continuo. Der zweite Satz, gespielt in einer Bearbeitung von und mit der lauten Kompanei. Damit geht Leporello zu Ende mit einer Groteske von Werner Richard Heimann. Ich bin Silvia Schreiber und sage danke fürs Dabeisein. Mein Kollege Gino Tanner übernimmt gleich. Der hat sich gerade noch ein paar Gummibärchen geholt. Sein Thema ist der ARD-Musikwettbewerb. Mit den Preisträgern hat er gesprochen und sich erzählen lassen, warum man Orgel lernt und vor allem wo und wie man die dann übt, wenn keine Kirche um die Ecke ist.

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1: Um 18 Uhr mit Karin Schumacher. Bundeskanzler Merz hat angekündigt, auf die hohen Spritpreise zu reagieren. Für viele Menschen, die täglich das Auto bräuchten, sei inzwischen eine Belastungsgrenze erreicht, so Merz. Wie genau entlastet werden soll, darüber ist sich die Bundesregierung aber noch nicht einig. Karl Spannenberger berichtet.
2: Der Koalitionspartner SPD hatte zuletzt einen Spritpreisdeckel nach dem Vorbild von Luxemburg vorgeschlagen. Dort legt das Wirtschaftsministerium auf Basis der Preisentwicklung auf den internationalen Märkten verbindliche Höchstpreise für Benzin, Diesel und Heizöl fest. Das CDU-geführte Bundeswirtschaftsministerium ist gegen einen Preisdeckel. Bundeswirtschaftsministerin Reiche schlägt stattdessen Direktzahlungen an Menschen mit geringem Einkommen vor. Die größte Opposition im Bundestag, die AfD, fordert statt einem Preisdeckel, die Steuern und Abgaben auf Kraftstoffe dauerhaft zu senken.
1: Das Bundeskriminalamt warnt vor wachsender Bedrohung durch organisierte Kriminalität. Die Zahl der Ermittlungsverfahren ist im vergangenen Jahr um über 5% gestiegen. Innenminister Dobrindt sagte wörtlich, kriminelle Banden werden professioneller, brutaler und skrupelloser. Auch zwei Trends aus den vergangenen Jahren haben sich aktuell bestätigt. Im öffentlichen Raum wurde erneut eine zunehmende Gewaltbereitschaft festgestellt. Im Bereich der organisierten Kriminalität wurden vermehrt Minderjährige für Gewalttaten rekrutiert, zum Beispiel über Gaming-Plattformen und Messenger-Dienste. Die USA haben nach eigenen Angaben Waffen im Weltall. Laut US Space Force dienen sie zur Weltraumkontrolle und zur Abschreckung feindlicher Aktionen. China warf den USA daraufhin vor, einen Krieg im Weltraum vorzubereiten und forderte einen Stopp des Programms. Das Urteil im Manchinger Keltengold-Prozess ist rechtskräftig. Der Bundesgerichtshof hat die mehrjährigen Haftstrafen gegen die vier Männer bestätigt. Sie sollen für den Einbruch in das Kelten-Römer-Museum in Manching im Jahr 2022 verantwortlich sein. Ein Großteil des dort gestohlenen Goldschatzes mit einem Materialwert von 1,3 Millionen Euro ist noch verschwunden. München kann sich in den kommenden Jahren gleich auf zwei Sportevents freuen. Zum einen wird 2031 die Leichtathletik-WM hier stattfinden. Zum anderen gibt es wieder ein Fußball-Champions-League-Finale der Männer in der Landeshauptstadt, nämlich 2028. Beides wurde heute bekannt gegeben. Oberbürgermeister Krause sprach von einem tollen Tag für die Stadt.
3: Der Zuschlag für die Leichtathletik-WM und das Champions-League-Finale zeigt, dass Münchens Erfahrung bei der Ausrichtung von Sportgroßveranstaltungen international geschätzt wird. Und es gibt uns noch mehr Rückenwind für unser Ziel, auch die Olympischen und Paralympischen Sommerspiele wieder nach München zu holen. Ich freue mich schon drauf, Athletinnen und Athleten und Fans aus aller Welt bei uns in München willkommen zu heißen.
1: Für Ministerpräsident Söder zeigten die Entscheidungen die Strahlkraft von München und der gesamten Region. Das Wetter in Bayern, am Abend trocken, in der Nacht teils klar, örtlich Nebel, bei Tiefstwerten zwischen 16 und 9 Grad. Morgen im Tagesverlauf mitunter schauerartige Regenfälle und einzelne Gewitter. Am Donnerstag und Freitag wechselnd bis stark bewölkt, bei 19 bis örtlich 27 Grad. Damit ist es 18.04 Uhr. Hier noch die Verkehrsmeldungen. A6 Heilbronn Richtung Nürnberg, zwischen Kupferzell und Kirchberg 14 Kilometer Stau und stockend. A8 Stuttgart Richtung München, zwischen Ulm-West und Ulm-Ost Stau nach einem Unfall. A9 München Richtung Nürnberg, zwischen Denkendorf und Altmühltal 3 Kilometer Stau. A72 Hof Richtung Plauen, zwischen dem Dreieck Hochfranken und Pirk 4 Kilometer Stau. A94 München Richtung Passau, zwischen Hohenlinden und Lengdorf 8 Kilometer Stau. Und A99 Westumfahrung München Richtung Lindau, zwischen Neuherberg und dem Dreieck Allach 9 Kilometer Stau. Soweit die Verkehrsmeldungen.
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4: Und dazu begrüßt sie Gino Tanner. Dirigent Sir Simon Rattle hat mal gesagt, dass der ARD-Musikwettbewerb die Olympischen Spiele der Klassik sind. Und zur Jubiläumsausgabe, also der 75. Ausgabe in diesem Jahr, hat sich das Wettbewerbsteam etwas Besonderes überlegt. Den Gewinnerinnen und Gewinner wurden nämlich wie bei Olympia zum ersten Mal Medaillen umgehängt. Ja, wer so eine Medaille beim ARD-Musikwettbewerb, einem der wichtigsten Nachwuchswettbewerbe der Klassik, mit nach Hause genommen hat, Das verraten wir Ihnen nochmal heute hier auf BR Classic. Traditionell findet dieser Wettbewerb in wechselnden Instrumentenkategorien statt. Gestern haben wir schon viel aus den Fächern Streichquartett und Fagott gehört. Und heute nehmen wir uns die Organisten und Schlagzeuger vor. Den Anfang macht Yuan Sha aus China, Zweitplatzierter im Fach Schlagwerk. Als Kind wollte er unbedingt Pilot werden. Und ich meine, so viel anders ist sein jetziger Beruf als Schlagzeuger auch nicht wirklich. Da muss er ja ähnlich wie im Flugzeugcockpit auch 1000 Handgriffe auf einmal machen. Wir hören einen Mitschnitt aus seinem zweiten Durchgang beim ARD-Musikwettbewerb. Das ist Yuan Sha am Vibraphon auf BR Classic.

0: Das ist ein Ausschnitt aus dem Stück Omar von Franco Donati für Vibraphon. Ein Werk, das beim 75. Internationalen Musikwettbewerb der ARD in den letzten Wochen in München auf dem Programm stand. Die Teilnehmenden werden jedes Jahr von einer internationalen Fachjury geprüft und den Juryvorsitz im Fach Schlagwerk hatte jemand, den Sie aus dem BR-Klassik-Programm oder aus dem Konzertsaal vielleicht kennen. Der Österreicher Martin Grubinger. Er hat beim Schlagzeugfinale am vergangenen Sonntag im Münchner Herkulessaal nochmal zusammengefasst, worauf er und seine Jurykollegen bei den Kandidaten geachtet haben.
1: Wir suchen einen großen internationalen Solisten, denn wir suchen jemanden, der auf all den Instrumenten, die sie erlebt haben, Marimbaphon, Vibraphon, Xylophon, Glockenspiel, also den melodischen Schlaginstrumenten, über die Fellinstrumente bis hin zu den, ja, nennen wir es mal den Spezialinstrumenten, jemand, der die alle bedienen kann, musikalisch, technisch, der die richtig einsetzen kann, der die richtigen Farben hervorzaubern kann. Gleichzeitig suchen wir jemanden, der Solo-Rezital spielen kann, ganz allein auf einer Bühne, Spot drauf und uns faszinieren kann. Und natürlich dann jetzt am Schluss im Finale, wie beherrscht jemand das Orchester oder beherrscht das Orchester den Solisten? Und ja, ich kann sagen, wir haben diesen Solisten gefunden. Und jetzt sind wir soweit. Es ist wirklich mega. I'm very excited, so. Schauen wir, wer unser Sieger ist.
2: Und der erste Preis, the first prize in the category percussion, goes to Gabriel Michaud aus Frankreich.
0: Ja, das war wirklich spannend. Die Jury im Fachschlagwerk war dieses Jahr sehr streng. Es gab nämlich statt drei Finalisten nur zwei. Und deswegen gab es ein Kopf-an-Kopf-Rennen zwischen Yuan Sha aus China und Gabriel Michaud aus Frankreich. Der Erstplatzierte, Gabriel, meinte auch, es war sehr intensiv, dieses Finale zu spielen.
3: It was, yeah, amazing experience. Of course, very intense. Yeah, I'm super happy.
0: Also Gabriel Michaud ist natürlich super glücklich mit seinem ersten Preis beim ARD-Musikwettbewerb. Ihm habe ich die Spielfreude ab der ersten Sekunde auf der Bühne angesehen. Wie ein Fisch im Wasser ist er zwischen den Schlagwerkinstrumenten hin und her geglitten. Und das war im Konzert von Friedrich Zerha eine ganze Menge. Ich konnte das Orchester fast gar nicht sehen vor lauter Bongos, Röhren, Glocken und Trommeln. Und dann waren da ja auch noch die Buckelgongs, die wie Schilder aus einem Wikingermuseum ausgesehen haben. Im dritten Satz hat Gabriel Michaud sich auf ein Xylophon und jede Menge Holzblöcke gestürzt. Und diesen Konzertmitschnitt gibt's jetzt auf BR Classic für Sie.

0: Da haben mir die Ohren ganz schön geklingelt nach dem Finale im Fachschlagzeug beim ARD-Musikwettbewerb 2026. Das Symphonieorchester des Bayerischen Rundfunks hat dafür gesorgt, dass die Finalisten so richtig glänzen können. In den Fächern Schlagzeug, Orgel und Fagott hat es den Endspurt mit ihnen hingelegt und sie begleitet, immer unter der Leitung der israelischen Dirigentin Bar Avni. Und für sie war das auch sehr spannend, mittendrin im Wettbewerbsgeschehen zu sein.
1: I am so much in the middle of everything, and this is very special because there is those micro energies, let's call them, that I sense very strongly, that maybe you don't sense if you are a few rows back.
0: Bar Avni mochte bei den Schlagzeugern besonders die Mikroenergien, so hat sie das genannt. Die hat sie direkt neben dem Finalisten auf der Bühne sehr stark gespürt. Das dürfte weiterhin

0: probiert. Und trotzdem war es für sie jedes Mal komplett anders.
1: They all played the same piece and yet it was so different. I think that's the focus.
0: Bhavni hat dann versucht, ganz genau hinzuhören, auf jeden Finalisten anders zu reagieren. Sie hatten so viel Spaß auf der Bühne und das hat Bhavni und das Symphonieorchester auch angesteckt, weil alle gespannt waren, was wohl im nächsten Moment passiert. Ich habe Bhavni vom Publikum aus beobachtet und ich fand besonders toll, dass sie den Finalisten vor dem Konzert immer nochmal ihre drückenden Daumen auf der Bühne gezeigt hat. Und nach dem Stück hat sie die jungen Musikerinnen und Musiker oft noch richtig herzlich und kollegial umarmt. Auch die Französin Laure Thomas hat Bhavni im Fagott-Finale begleitet. Wenn Laure Thomas nicht Fagott übt, dann löst sie gerne Zauberwürfel oder puzzelt. Sie hat nämlich fast 300 Puzzle zu Hause. Und irgendwie passt das doch ganz gut. Privat puzzeln und im Konzert Töne zusammen puzzeln, damit sie ein schönes Klangbild ergeben. Im Finale beim ARD-Musikwettbewerb letzte Woche war das bei Laure Thomas das Fagottkonzert in F-Dur von Karl Maria von Weber. Und wir hören uns auf BR Classic mal an, wie sie da den dritten Satz gespielt hat.

0: Klaus im Fagott-Finale beim ARD-Musikwettbewerb in diesem Jahr für die Französin Laure Thomas. Sie hat bei diesem Klassik-Nachwuchswettbewerb den 3. Platz belegt. Laure Thomas und ihre beiden Mitstreiter haben im Finale entweder dieses Konzert von Karl Maria von Weber gespielt oder eines von Johann Nepomuk Hummel. Im Wettbewerbsfach Orgel dagegen haben sich alle drei Finalisten auf dasselbe Stück eingestellt: das Orgelkonzert in G-Moll von Francis Poulenc. Ich habe jetzt ein kleines Hinhörrätsel für Sie. Wir haben mal alle Finalisten hintereinander geschnitten, alle drei, wie sie den Anfang dieses Konzerts im Wettbewerb gespielt haben. Und ja, Sie können ja mal überlegen, wer tatsächlich gewonnen hat. Also hier kommt Finalist Nummer 1. Und das ist Finalist Nummer 2. Und Finalist Nummer 3. Und was glauben Sie, wer hat den ersten Platz beim ARD-Musikwettbewerb bekommen? Ja, es war das letzte Beispiel. William Fielding, 27 Jahre alt, aus Großbritannien. Bevor er zur Orgel kam, hat er schon Harmonium, Klavier, Cello, Trompete, Kontrabass und sogar Akkordeon gespielt. Also ein musikalisches Multitalent, dieser William Fielding. Aber auch er kam im Orgelfinale ins Schwitzen. Das war ganz schön intensiv für ihn, hat er uns erzählt.
1: Very intense, very intense and a lot of sweating, but yeah, very good fun. Always good fun to play in front of a public as well. I wasn't expecting to be so many people.
0: Ja, und er hat nicht erwartet, dass so viele Menschen im Publikum saßen. Vor ihnen zu spielen, das hat einfach nur Spaß gemacht. William Fielding lebt aktuell nicht in seiner Heimat Großbritannien, sondern in Paris, wo er noch am Konservatorium studiert. Und von Zeit zu Zeit fährt er da auch nach Toulouse, wo er als Kirchenorganist spielt. Auch in München war er schon öfter zu Besuch, kennt den ARD-Musikwettbewerb auch etwas länger. Und es war für William Fielding schon immer ein Traum, einmal bei diesem Wettbewerb mitzumachen.
1: I always kind of dreamed of being able to take part in this competition, especially since the organ category doesn't come as often as piano and the cello and so on.
0: Vor allem, weil die Orgel so selten als Wettbewerbskategorie drankommt, sagt William Fielding. 15 Jahre ist es her, dass zum letzten Mal Organistinnen und Organisten beim ARD-Musikwettbewerb mitmachen durften, einfach weil dieses Wettbewerbsfach mit extrem viel Aufwand verbunden ist. An drei Orten in München wurden die Teilnehmenden geprüft, die Orgeln mussten natürlich top in Schuss sein und alle Pfeifen gestimmt. Und ich selbst war auch überrascht, im Finale mal die Orgel im Münchner Herkulessaal zu hören. Die schlummert ja meistens während Konzerten im Hintergrund in der Wand über der Bühne und man vergisst eigentlich, dass sie existiert. Und so klang diese Orgel bei William Fieldings Finalauftritt beim ARD-Musikwettbewerb 2026 zusammen mit dem Symphonieorchester des Bayerischen Rundfunks, dirigiert von Bar Afni. Das ist der dritte Satz aus dem Orgelkonzert in G-Moll von Francis Poulenc.

0: Das Streichquartett mit dem roten Dresscode auf BR Classic. Das Katharina String Quartet hat sich nämlich beim ARD-Musikwettbewerb in München auf ein gemeinsames Farbaccessoire geeinigt. Und so kam die Cellistin zum Beispiel in einem Oberteil mit rotem Blumenmuster und der zweite Geiger mit roten Socken auf die Bühne. Fand ich eine ganz witzige Idee. Das Katharina String Quartet aus Kanada und den USA teilt sich den dritten Preis beim ARD-Musikwettbewerb in diesem Jahr mit dem Quartet Fugue aus Japan. Kommen wir von der Streichquartett-Kategorie nochmal zu den Schlagzeugern. Mein Kollege Tobias Hell war den ganzen Wettbewerb über ganz nah dran an den Teilnehmenden im Fachschlagwerk und hat sich angeschaut, wie jede Trommel, jedes Becken in den Wettbewerbsrunden an seinen richtigen Platz kommt. Da muss nämlich auf so einiges geachtet werden.
1: Musikerinnen und Musiker sind mit ihrem Instrument immer eng verbunden. Doch nicht mit allen lässt sich so einfach reisen wie mit einer Querflöte oder einer Geige. Wenn Schlagzeugerinnen und Schlagzeuger ihre Instrumente transportieren wollen, ist das logistisch immer eine echte Herausforderung. Deshalb stellen große internationale Wettbewerbe, wie der ARD-Wettbewerb, das Instrumentarium zur Verfügung. Dafür sorgt die Firma Schlagzu, die den Wettbewerb bereits zum dritten Mal betreut. Rund 14 Monate haben Andreas Regler und sein Team im Vorfeld alles genau durchgeplant.
2: Also wir haben in Summe 5 LKW-Ladungen gehabt, vom 3,5-Tonner bis zum 40-Tonner. An die 400 Instrumente dürfte man ungefähr hier stehen haben. Ja, es ist so das Typische wie Pauken, Marimba, Vibraphone, Gongs.
1: Hier den Überblick zu behalten, ist definitiv eine Herausforderung. Deshalb spart Andreas Regler auch nicht mit Lob für sein 10-köpfiges Team. Denn alle von ihnen sind selbst gelernte Schlagzeuger. Weshalb jeder genau weiß, was die Kandidatinnen und Kandidaten brauchen, um ihre individuellen Klangvorstellungen zu realisieren.
2: Es gibt welche, die sind gefühlt tiefenentspannt, wo man sich denkt, wie machst du das? Und andere trommeln wirklich bis zum Letzten im Hintergrund noch auf irgendeinem Übepad. Also sehr interessant.
0: ARD-Musikwettbewerbsreporter Tobias Hell über die Firma Schlagzu. Also so würde ich mein Percussion-Unternehmen auch nennen. Das ist ja ein grandioser Name. Und diese Firma hat auch dafür gesorgt, dass die Marimba für den ersten Preisträger im Fach Schlagwerk im richtigen Moment im Finale bereitstand. Hier ist nochmal Gabriel Michaud auf BR Classic mit einer Suite in E-Moll von Johann Sebastian Bach.

0: ganz gefühlvoll an der Marimba Gabrielle Michaud auf BR Classic. Wir stellen Ihnen heute die Preisträgerinnen und Preisträger des ARD Musikwettbewerbs 2026 vor. Und neben den Hauptpreisen werden jedes Jahr auch Sonderpreise vergeben. Zum Beispiel der Your Choice Classic Preis des Streaming-Publikums. Wir übertragen den Wettbewerb ab der zweiten Runde ja immer auch für Sie auf dem YouTube-Kanal von ARD Classic. Und dort konnten Sie für Ihren Favoriten abstimmen. Und die meisten Stimmen hat der italienische Fagottist Enrico Bassi bekommen, den Sie gestern schon bei uns auf BR Classic kennengelernt haben. Über einen weiteren Sonderpreis beim ARD Musikwettbewerb freut sich außerdem der Organist Silvan Meschke. Er kommt aus Düsseldorf, studiert aktuell an der Musikhochschule in Leipzig und ist 21 Jahre alt, also einer der ganz, ganz jungen Nachwuchsorganisten. Für seine Leistung beim ARD Musikwettbewerb bekommt er deswegen den Young Artist Discovery Award. Und ich freue mich, dass wir Silvan Meschke jetzt ein bisschen genauer kennenlernen im BR Classic Interview. Silvan, bei euch Organisten, da stelle ich mir schon immer die Frage, wie man eigentlich dazu kommt, dieses monströse Instrument zu lernen. Wie war denn dein persönlicher Weg zur Orgel?
1: Also ich glaube, bei den meisten Leuten ist es fast eher so, dass die Orgel zu einem kommt und man selbst nicht zur Orgel. Bei mir war bereits in der Familie jemand, also mein Vater, der eine kleine C-Kirchenmusikerausbildung gemacht hat und mich als Kind mal zum Üben mitgenommen hat. Und ich sag mal so, wenn ein Kind eine Orgel sieht und hört, ist das schon was Beeindruckendes und dann will man das auch selber in der Regel machen und so kam das dann auch.
0: Jetzt hat man so eine Orgel ja auch nicht unbedingt bei sich zu Hause stehen. Wo übst du in der Regel?
1: Also ich übe immer in der Musikhochschule im Moment.
0: In Leipzig?
1: Genau. Früher hatte ich noch einen Kirchenschlüssel, wo ich in Düsseldorf gewohnt habe und habe dann in diversen Kirchen geübt. Das war eigentlich immer der größte Luxus. Aber in der Musikhochschule kommt man auch gut klar. Wir haben so einen Keller mit ein paar kleinen Orgeln, da kann man gut üben.
0: Du hast es jetzt beim ARD-Musikwettbewerb bis ins Semifinale geschafft, Silvan. Wie ging es dir da, als du an der Orgel von St. Michael in München saßt, unten das ganze Publikum und natürlich die Jury? Was war das für ein Moment für dich?
1: Das war ein sehr schönes Gefühl, weil die Kirche auch ganz voll war und viele Leute da hingekommen sind, einfach nur um die Orgel zu hören und um sich das anzuschauen. Und das war ein bisschen wie ein Konzert eigentlich. Die Orgel ist natürlich auch ganz besonders und man hat viele Möglichkeiten. Das war eine große Freude.
0: Jetzt hast du keinen der großen Preise gewonnen, aber du hast einen Sonderpreis beim ARD Musikwettbewerb mit nach Hause genommen, den Young Artist Discovery Award. Und der umfasst ein Preisgeld von 2000 Euro. Weißt du schon, was du mit diesem Geld vorhast?
1: Ich sag mal so, die Lebenserhaltungskosten als Student sind zwar vielleicht nicht so groß wie im späteren Leben, aber dann doch groß genug. Also es gibt immer irgendwas, was man sich anschaffen muss. Neue Noten, neue Kleidung, die Miete muss auch bezahlt werden.
0: Silvan, und was steht als nächstes bei dir an? Gleich der nächste Wettbewerb oder Konzerte oder machst du jetzt erst nochmal Urlaub?
1: Ich spiele tatsächlich noch einen Wettbewerb diesen Sommer.
0: Was ist das für ein Wettbewerb und wo?
1: Das ist der Dietrich Buxtehude-Wettbewerb in Lübeck.
0: Ah, benannt nach dem berühmten Organisten Dietrich Buxtehude, wo auch Bach hingegangen ist zu dem.
1: Richtig.
0: Und wann steht der an? Was musst du dafür vorbereiten?
1: Der ist jetzt in 2-3 Wochen. Das ist ganz ähnlich wie bei ARD eigentlich vom Ablauf her. Es gab auch eine Videovorauswahl und dann halt vor Ort 3 Runden mit hauptsächlich barocker Orgelmusik aus dem 17. Jahrhundert. Aber auch einige spätere Sachen, auch ein Pflichtstück gibt es, also eigentlich ganz ähnlich geschnitten.
0: Dann wünsche ich dir dafür ganz viel Erfolg, lieber Silvan. Danke für deine Zeit und alles Gute.
1: Vielen Dank.
0: Silvan Meschke war das hier auf BR Classic. Er hat den Young Artist Discovery Award beim ARD Musikwettbewerb 2026 gewonnen. Und wir hören dich auch noch spielen hier auf BR Classic. Das war dein großer Moment im Semifinale.

Das ist der Gewinner des Young Artist Discovery Awards beim ARD Musikwettbewerb 2026. Silvan Meschke mit einem Ausschnitt aus der Toccata und Fuge Bachwerke Verzeichnis 566. Jetzt ist es 7:05. Damit geht diese Sonderausgabe Classic Stars zu Ende. Wir haben Ihnen heute die Preisträgerinnen und Preisträger des diesjährigen ARD Musikwettbewerbs vorgestellt in den Kategorien Schlagwerk, Streichquartett, Fagott und Orgel. Wir, das bin ich, Gino Tanner, und meine Senderedakteurin Bettina Jech, die die Musik aus den Wettbewerbsrunden für Sie ausgewählt hat. Und dafür sage ich vielen, vielen Dank an dich, Bettina. Der internationale Musikwettbewerb der ARD ist aber noch nicht zu Ende. Morgen am Donnerstag und am Freitag zeigen die Klassik-Nachwuchstalente nochmal, was sie drauf haben bei den Preisträgerkonzerten in München. Und wir vom BR Klassik übertragen diese Konzerte natürlich auch für Sie, immer nach 20 Uhr. Jetzt gleich nach 19 Uhr geht's weiter mit dem Klavierduo Yara Thal und Andreas Grothäusen. Die beiden stellen Ihnen unser heutiges starkes Stück vor, den vierhändigen Klavierzyklus Jeu d'enfant von Georges Bizet. Und ich wünsche Ihnen jetzt viel Spaß beim Musikentdecken mit BR Klassik. Einen schönen Abend.

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1: Um 19 Uhr mit Karin Schumacher. Angesichts der stark gestiegenen Spritpreise will die Bundesregierung schnell Entlastungen für Autofahrer. Das hat Bundeskanzler Merz angekündigt. Auf einer Veranstaltung in Berlin sagte er:
2: Die Lage im Mittleren Osten eskaliert. Die Energiepreise, die Spritpreise an den Zapfsäulen steigen. Für viele Menschen, die täglich das Auto brauchen, ist eine Belastungsgrenze erreicht. Wir stehen dazu deshalb in engem Austausch in der Bundesregierung und mit den Ländern. Und ich bin der Meinung, dass wir handeln müssen.
1: Der Kanzler deutete eine mögliche Senkung von Steuern und Abgaben an. Das Finanzministerium arbeitet demnach zudem an direkten Unterstützungsleistungen für private Haushalte. Noch sind die konkreten Maßnahmen aber offen. Nach dem Anschlagsversuch auf den Flughafen Leipzig-Halle werden immer mehr Details über die Hintermänner bekannt. Einer der mutmaßlichen Attentäter soll seit Jahren einen engen Kontakt zu einem hochrangigen Mitglied des russischen Militärgeheimdienstes GRU haben. Das berichten WDR, NDR und Süddeutsche Zeitung. Der Oberst beim Militärgeheimdienst steht auf einer Sanktionsliste der EU, weil der Verdacht besteht, dass er Agenten für Sabotageaktionen in Europa anwirbt. Die Bundesregierung macht Russland für den versuchten Sprengstoffanschlag auf dem Flughafen verantwortlich. Moskau bestreitet das. In München ist heute der Deutsche Apothekertag eröffnet worden. Zu Gast war dabei auch der neue Bundesgesundheitsminister Lindemann. Große Konkurrenz für die niedergelassenen Pharmazeuten sind die Versandapotheken aus dem Ausland. Tamara Link berichtet aus München.
3: Die Online-Shops dürfen die Zuzahlung der gesetzlichen Versicherten umgehen und werben offen im Netz damit. Lindemann bezeichnet das als eine Wettbewerbsverzerrung. Diese müsse abgestellt werden. Konkret wird er aber nicht. Ein weiteres Kernthema für ihn greift der Minister am Ende auf. Die medizinische Verwendung von Cannabis. Die sei unkontrolliert und führe zu Drogenmissbrauch. Es sei unverantwortlich, was in Deutschland zugelassen wird. Lindemann kündigte strengere Regelungen an.
1: Vor gut zwei Wochen sind viele junge Menschen in Bayern in ihre Ausbildung gestartet. Trotzdem sind, wie jedes Jahr, noch viele Lehrplätze frei. In der Region Bamberg-Coburg sind allein noch 700 Lehrstellen unbesetzt. Vor zwei Wochen hatte die Bundesagentur für Arbeit Zahlen für ganz Bayern veröffentlicht. Demnach waren Anfang September noch mehr als 25.600 Ausbildungsstellen unbesetzt. Rund 10.400 Bewerber waren auf der Suche nach einer Lehrstelle. Die Betriebe machen darauf aufmerksam, dass auch ein späterer Ausbildungsstart noch möglich ist. Die Filmwelt trauert um Ralf Richter. Wie dessen Familie mitteilte, starb der Schauspieler im Alter von 69 Jahren. Richter war vor allem mit seinem Auftritt im Film Das Boot bekannt geworden. Auch später spielte er immer wieder die Rollen von rauen und unangepassten Typen aus dem Ruhrpott, so wie in Bang Boom Bang den Ganoven Grabowski. Das Wetter in Bayern: am Abend trocken, in der Nacht teils klar, örtlich Nebel bei Tiefstwerten zwischen 16 und 9 Grad. Morgen im Tagesverlauf mitunter schauerartige Regenfälle und einzelne Gewitter. Am Donnerstag und Freitag wechselnd bis stark bewölkt bei 19 bis örtlich 27 Grad. 19.04 Uhr. Und hier noch drei Verkehrsmeldungen. A8 Stuttgart Richtung München. Zwischen Ulm-West und Ulm-Ost Stau nach einem Unfall. A99 Westumfahrung München Richtung Lindau. Zwischen Neuherberg und dem Dreieck Allach 9 Kilometer stockender Verkehr. Zuletzt noch A995 Kreuz München Süd Richtung München. Zwischen Taufkirchen West und Unterhaching 3 Kilometer Stau. Soweit die Verkehrsübersicht.
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4: Und das starke Stück gibt es gleich nach dem Auftakt mit einem Satz aus der Nalezien-Suite von Georges Bizet.

Maris Jansons am Pult des BRSO mit einem Ausschnitt aus der Lanesien-Suite. Man kennt ja Georges Bizet wegen Carmen, klar, aber dass er auch richtig starke Klaviermusik geschrieben hat, ist vielen gar nicht bewusst. Sein vierhändiger Zyklus Jeux d'enfant gehört für das Klavierduo Yara Thal und Andreas Grothäusen zu den Meisterwerken dieser Literatur. In dieser Ausgabe von Starke Stücke stellen Sie das Werk zusammen mit Michaela Friedrich vor, mit viel Musik und persönlichen Einblicken.

0: Wie geschaffen für einen musikalisch-nostalgischen Blick auf die Welt der Kindheit, scheint die Gattung der Klavierminiatur zu sein. Seit der Entstehung von Robert Schumanns Kinderszenen im Jahr 1838 haben sich Komponisten immer wieder diesem Genre zugewandt, wenn sie Musik über Kinder schrieben. In Georges Bizets vierhändigem Klavierzyklus Jeux d'enfants, also Kinderspiele aus dem Jahr 1871, erinnert das Wiegenlied La Poupée, die Puppe, am ehesten an das Vorbild Schumanns. Ein weiteres Vorbild aus Deutschland hört Andreas Grothäusen vom Klavierduo Thal und Grothäusen im ersten Stück des Zyklus, das lautmalerisch ein schaukelndes Kind porträtiert.
1: Ich finde ja, dass neben dieser kontinuierlichen Bewegung, dieses Auf und Ab, das da im Hintergrund stattfindet, setzt sich ja dann eine Melodie in Bewegung und die erinnert mich ja sehr stark an Wagner. Und zwar der Schwan. Da-di-da-dam.

Ein Zitat aus Richard Wagners Lohengrin in der Kammermusik eines französischen Komponisten? Tatsächlich war Georges Bizet zur Entstehungszeit der Jeux d'enfants beim französischen Publikum als Wagnerianer in Verruf geraten, wie so viele seiner Zeitgenossen, die sich in ihrer Musik Neuem gegenüber aufgeschlossen zeigten. Bizet begegnete dem Vorwurf mit einem für ihn typischen Humor, der sich nicht nur im Wagner-Zitat offenbarte. Ein schönes Beispiel ist die Darstellung eines kreiselspielenden Kindes in La Toupie.

0: Bizets französischer Humor distanziert seine Klavierstücke durchaus wieder von Vorbildern wie Schumann oder Wagner. Und Yara Thal, Andreas Grothäusens Klavierpartnerin, findet noch einen weiteren wesentlichen Unterschied.
1: Die Stücke von Schumann sind trüber, sozusagen. Die reflektieren nicht nur die Heiterkeit oder die spielerischen Elemente der Kindheit, aber auch ihre traumatischen Momente. Also ich finde, da ist ja sehr viel Trauer und Unglück und Angst und alles, was unter Umständen mit einer Kindheit auch hätte verbunden sein können, ist drin. Beim Bizet ist eigentlich die heiteren Momente der Kindheit im Vordergrund, also miteinander spielen wollen, die Zuversicht, das Vergnügliche, die positive Aspekte der Kindheit.
0: So überwiegt im gesamten Zyklus die heitere Note. Der Gestus des Leichten, ja Schwebenden, wird in vielen Stücken des Zyklus geradezu sinnlich spürbar, wie in Les Bulles du Savon, das für nur drei Hände komponiert ist.
1: Es ist nicht ohne, also dieses Stück schön zu gestalten, die Spannung aufzubauen und die Entladung auch, also wo die Seifenblasen irgendwann mal auch verschwinden, wie in vielen Stücken auch hier, die verschwinden irgendwann mal nach oben, über dieses Streben nach oben. Die Leichtigkeit ist doch die Idee der Kindheit, ist in diesem Stück besonders schön dargestellt.

0: Das, was so leicht klingt, entpuppt sich dabei oft als eine echte pianistische Herausforderung, zumal wenn man die Messlatte in Bezug auf präzises und synchrones Zusammenspiel so hoch hängt wie das Klavierduo Thal und Grothäusen, beispielsweise in Le Volant, zu Deutsch Federball.
1: Es ist sicher eines der delikatesten Stücke, jetzt auch wieder vom Pianistischen aus betrachtet, ist das wiederum die Herausforderung, eben diese feinen Läufe da nach oben zu ziehen und dann auch dieses, also dass das so eine Leichtigkeit hat und auch den Humor hat, der da drin steckt, das finde ich beim Spielen mit das Schwierigste.
0: Der hohe pianistische Anspruch der Jeu d'enfant basiert wohl auf Bizets eigenen Qualitäten als Klaviervirtuose, die selbst Franz Liszt bewunderte. So fordert jedes der 12 Stücke des Zyklus die Interpreten auf seine Weise und ist dabei schwer, ohne je schwerfällig zu wirken. Selbst ein Marsch wie Trompette et Tambour, also Trompete und Trommel, wahrt französische Eleganz.
2: Mich erinnert dieses Stück auch an Carmen, also diese Dam, Tarim, Tarim, Tarim, Param, Pam, Pam, erinnert diese Dam, Pam, Taram, Pam, Pam, Param, Param. Also ich finde da eine starke Verwandtschaft. Das Stück gehört zu meinem Lieblingsstück von dem Zyklus. Ich finde, er ist sehr bunt und dieser Marschrhythmus und hat was Heiteres trotzdem. Dieser Marsch ist nicht so ernst und so, das ist ein Marsch, was. Also es ist angenehm zu gehen mit diesem Marsch.
0: Tatsächlich sind die Jeux d'enfant nur 2 Jahre älter als Bizets Oper Carmen und zählen wie diese zu seinen großen Meisterwerken. Das gilt in besonderem Maße für die ursprüngliche Klavierfassung zu 4 Händen, die der Komponist erst ein Jahr später, 1873, in einer orchestrierten Version als Petite Suite herausbrachte.
1: Also man muss überhaupt sagen, das ganze Werk ist ein absolutes Meisterwerk. Also da sitzt jede Note so präzise an ihrem Platz. Man kann sich keinen Takt anders vorstellen, keine Note anders vorstellen. Und insofern hat es also für die Klavierspieler sicher dieselbe Bedeutung wie Carmen für die Opernsänger.
3: Das Klavierduo Thal-Grothäusen mit Einblicken in die Klaviermusik von Georges Bizet. Und die eben besprochenen Jeux d'enfant spielen die beiden gleich im Anschluss.

Die Jeux d'enfants von Georges Bizet, heute die starken Stücke auf BR Klassik, vorgestellt und gespielt von Yara Thal und Andreas Gothäusen. 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Mit Klaviermusik von Georges Bizet endet die Stunde auch, hören Sie Roberto Proceda mit den Chants du Rhin, den Rheingesängen.

Der Pianist Roberto Proceda spielte die Reihengesänge, die Chants du Rhin für Klavier von Georges Bizet. Mit Musik aus seiner L'Alésienne-Suite hat die Stunde mit dem starken Stück begonnen. Sie beendet sie auch. Hier ist das Minuetto mit den Musiciens du Louvre.

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1: Um 20 Uhr mit Anne Krambeer. Bundeskanzler Friedrich Merz hat Autofahrern kurzfristig eine finanzielle Entlastung beim Tanken in Aussicht gestellt. Der CDU-Chef sagte in Berlin, die Regierung werde auf Preistreiberei an den Tankstellen reagieren. Man könne verschiedene Steuern und Abgaben in den Blick nehmen, um den Verbrauchern zu helfen. Konkrete Maßnahmen nannte Merz nicht. Eine Übergewinnsteuer für Mineralölkonzerne schloss er allerdings aus. Finanzminister Lars Klingbeil begrüßte den Vorstoß. Seine Vorschläge liegen seit Wochen auf dem Tisch. Wegen des Bürgerkriegs im Jemen berät der UN-Sicherheitsrat in New York am Abend über die Situation an der wichtigen Meerenge Bab al-Mandab. Das Treffen war von Bahrain, Dänemark, Frankreich, Griechenland, Lettland und Großbritannien beantragt worden. Zusätzlich zu den 15 Mitgliedstaaten des Sicherheitsrats sollen auch Jemen und Saudi-Arabien teilnehmen. Die jemenitische Husi-Miliz ist bis an die Meerenge vorgerückt und könnte Handelsschiffe angreifen. Die Miliz hat allerdings erklärt, dass sie die Sicherheit der Schifffahrt gewährleisten möchte und nur saudische Schiffe als Ziele betrachtet. Das ukrainische Militär hat eine Gegenoffensive im Gebiet Donetsk öffentlich gemacht. Der Kommandeur des 3. Armeekorps berichtete, man habe nördlich der Stadt Lyman mehrere Dörfer von russischen Truppen befreit. Dies sei jedoch nur ein Teil der Offensive. Videoaufnahmen aus der Region legen nahe, dass es der Ukraine gelungen ist, die Stadt Lyman zu sichern und einen großen Vorstoß der russischen Streitkräfte zurückzuwerfen. Auch russische Militärblocker räumten Probleme bei Lyman ein. Die Bundesregierung hat 13 ausreisepflichtige Afghanen mit einem Charterflugzeug in ihr Herkunftsland bringen lassen. Wie eine Sprecherin des Bundesinnenministeriums mitteilte, handelte es sich um männliche afghanische Staatsangehörige. Sie seien ausnahmslos hier strafrechtlich in Erscheinung getreten. Bei den Straftaten ging es demnach unter anderem um Sexualdelikte, Körperverletzung und Drogenhandel. Der Schauspieler Ralf Richter ist tot. Wie seine Kinder mitteilten, starb er vergangene Nacht im Alter von 69 Jahren. Einem breiten Publikum wurde Richter Anfang der 80er Jahre durch seine Rolle im Filmklassiker Das Boot bekannt. Später spielte er häufiger den Ruhrpott-Proleten in Streifen wie Bang Boom Bang, Superstau oder Was nicht passt, wird passend gemacht. Das waren die Nachrichten. Zum Wetter. In der Nacht erst noch Regen, später von Nordwesten her Wolken und in der Altmark Regen, teilweise auch Gewitter, 18 bis 14 Grad. Morgen gelegentlich Sonne, von Westen her Schauer und Gewitter, 18 bis 22 Grad, in Sachsen 26 Grad. Es ist 20.03 Uhr.
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2: Ganz herzlich willkommen. Am Mikrofon begrüßt Sie Tobias Führenbach zum ARD Radio Festival, präsentiert von BR Klassik. Heute sind wir beim Bayreuth Barock Opera Festival, das am vergangenen Wochenende zu Ende gegangen ist. Bayreuth und Oper, das ist ein Perfect Match, nicht nur wegen der Wagner-Festspiele, sondern weil in der Altstadt eben auch noch eine weitere Perle der Theaterarchitektur steht, das markgräfliche Opernhaus der Wilhelmine von Bayreuth, prachtvoll ausgestattet, im Inneren ein Traum aus Blattgold, verschnörkelten Ornamenten und Malereien und so gut erhalten, dass es seit 2012 zum UNESCO-Welterbe gehört. In dieser barocken Prunkkulisse inszeniert Festivalchef und Countertenor Max Emanuel Zenzic jährlich eine Oper und übernimmt neben der Regie auch die Hauptrolle. Heuer hat er eine selten gespielte Oper von Georg Friedrich Händel ausgesucht, Floridante. Was hat ihn an diesem Werk so besonders gereizt?
3: Ich wollte eben eine unbekannte Oper von Händel machen. Und Floridante gehörte zu eines der Stücken, die wirklich also sehr, sehr wenig und kaum aufgeführt wurden. Und die Thematisierung von häuslicher Gewalt und Vergewaltigung ist schon etwas, was man jetzt nicht in jeder Oper findet. Und das ist ja das, was so ungewöhnlich ist bei Floridante, dass im Jahr 1721 so ein Thema auf die Bühne gebracht wird. Ne?
2: Dieses Thema sei heute genauso aktuell wie damals, sagt Max Emanuel Zenzic, denn noch immer definieren Männer ihre Macht auch über die Verfügbarkeit des weiblichen Körpers. In Floridante ist dieser brutale Machtmensch der Tyrann Oronte. Er hat den rechtmäßigen persischen König gestürzt und dessen kleine Tochter Elmira als sein eigenes Kind aufgezogen. Die inzwischen erwachsene Elmira liebt den Feldherrn Floridante und Oronte verspricht den beiden, in die Ehe einzuwilligen, wenn Floridante die feindlichen Tyrer besiegt. Doch Oronte hält sich nicht an sein Versprechen. Er will plötzlich selbst Elmira heiraten, nachdem er ihr erzählt hat, dass er gar nicht ihr leiblicher Vater ist. Für sie bricht eine Welt zusammen. Ihre bisherige Identität ist mit einem Schlag ausgelöscht. Und im selben Augenblick verwandelt sich ihr vermeintlicher Vater in ein Monster, das sie mit Gewalt zum Vollzug der Ehe zwingen will. Hören Sie nun den ersten Akt der Oper Floridante von Georg Friedrich Händel, in dem Floridante siegreich aus der Schlacht zurückkehrt und sich auf das Wiedersehen mit seiner Braut Elmira freut. Doch Oronte lässt die Ehe platzen und schickt den erfolgreichen Feldherrn in die Verbannung. Die Ausführenden sind Max Emanuel Zenzic als Floridante, Sonja Rounier als Elmira, Gerrit Illenberger als Oronte, Bruno Dissart als Timante, ein gefangener tyrischer Prinz, Eva Zalenga als Rossane, die ältere Tochter von Oronte, und Yanis François als Coralbo, ein persischer General. Markelos Chrysikos leitet das Wroclaw Baroque Orchestra.

0: Das Liebespaar Floridante und Elmira muss sich unter Tränen verabschieden, mit sehnsüchtigem Schmachten in dem Duett O mio caro, o mia cara. Denn der Tyrann Oronte schickt seinen besten Feldherrn trotz militärischer Erfolge in die Verbannung. Das war der erste Akt der Oper Floridante von Georg Friedrich Händel. Sie hören das ARD Radio Festival, heute präsentiert von BR Classic, mit einem Mitschnitt vom Bayreuth Baroque Opera Festival. Die Rolle des Floridante singt Festivalleiter Max Emanuel Zenzic, der auch Regie führt. In seiner Inszenierung hebt er vor allem den Widerstand der Frauen hervor, die sich dagegen wehren, den Machtinteressen der Männer völlig ausgeliefert zu sein. Gerade dieser Aspekt erinnert Max Emanuel Zenzic an die Literatur einer Grande Dame der englischen Literatur im 19. Jahrhundert, Jane Austen.
1: Es ging auch um eine gewisse Parallele zwischen der Geschichte und Jane Austens Romanen, und ich habe mir gedacht, das passt eigentlich irrsinnig gut in so einen englischen Country House, in einem Jane Austen Roman, wo die Story ähnlich ist. Also so, es gibt viele Merkmale, die parallel sind. Und es ging also nicht nur um die Ästhetik, sondern es ging auch darum, einen Raum zu schaffen, wo diese Geschichte eine passende Umgebung hat, sodass man es auch wirklich verfolgen und verstehen kann.
0: Und so erschuf Max Emanuel Zenzic zusammen mit dem Bühnenbildner Helmut Stürmer und der Kostümbildnerin Corinna Gramosteanu das Szenario eines englischen Adelssitzes, ein Mikrokosmos, in dem damals alle Mitglieder des Haushalts eine soziale Rolle zu spielen hatten und aus der es kein Entrinnen gab, ohne das familiäre Konstrukt zum Wanken zu bringen. Familie war dabei höchst politisch, weshalb es in den Romanen von Jane Austen immer um den Gegensatz zwischen den individuellen Bedürfnissen der Frauen und den übergeordneten Interessen der Familie geht. Die konkreten inhaltlichen Zusammenhänge zwischen Händel und Austen seien für seine Inszenierung sehr fruchtbar gewesen, so Max Emanuel Zenzic.
1: Weil es in Floridante um zwei Liebespaare geht, also so ähnlich wie bei Sense and Sensibility. So ein Liebespaar, das ein dramatisches Liebespaar ist, und das andere ist eher so ein bisschen locker halt, ne? Und die sind eher lustiger. Und ähnlich ist es auch so im Floridante aufgebaut. Und es gibt eben diesen Patriarchen, diesen Oronte, der über alles gebietet und entscheidet, wer heiratet wen und wer darf gehen und wer muss bleiben. Und es ist auch so ähnlich wie in Jane Austens Romanen, gibt es immer wo einen Patriarchen, der bestimmt, wen darf wer heiraten. Und dann ist die Heroine ist unglücklich, weil sie ist in jemand anderen verliebt, muss aber jemand anderen heiraten. Und durch viel Herumgetue kommt alles dann wieder zum Glücklichen, ne?
0: Im zweiten Akt der Oper Floridante tritt für Elmira die Katastrophe ein. Statt Eheglück bricht für sie eine Welt zusammen. Oronte, der sie aufgezogen hat und den sie für ihren Vater hält, will sie zur Frau nehmen. In ihren Augen ist er dem Wahnsinn verfallen, aber nun tischt er ihr die grausame Wahrheit auf. Oronte ist nur ihr Ziehvater. Elmira ist die Tochter des rechtmäßigen Königs von Persien, den Oronte umgebracht hat. Und zu allem Überfluss will der Mörder sie auch noch heiraten. Voller Abscheu wendet sie sich von Oronte ab. Der aber stellt sie vor die Wahl: Herrschaft durch die Ehe mit ihm oder Tod. Es bleibt nur die Flucht mit ihrem geliebten Floridante, die aber misslingt und beide sind nun in den Händen des Tyrannen. Die Mitwirkenden in unserer Aufnahme aus dem markgräflichen Opernhaus in Bayreuth sind Max Emanuel Zenzic als Floridante, Sonja Rounier als Elmira, Gerrit Illenberger als Oronte, Bruno Dissart als Timante, ein gefangener tyrischer Prinz, Eva Zalenga als Rossane, die ältere Tochter von Oronte, und Yanis François als Coralbo, ein persischer General. Es spielt das Wroclaw Baroque Orchestra unter der Leitung von Markelos Chrysikos.
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Mit der Arie Marche vuoi più da me endet der zweite Akt von Georg Friedrich Händels Oper Floridante. Die Prinzessin Elmira weint über ihr Schicksal. Ihre ganze Welt ist aus den Fugen geraten. Sie dachte, sie sei die Tochter des persischen Königs Oronte. Doch der hat ihr kurz zuvor eröffnet, dass er sie nur aufgezogen hat. In Wahrheit ist sie die leibliche Tochter des rechtmäßigen Königs Nino, den er gestürzt und getötet hat. Und nicht nur das. Oronte möchte sie heiraten, um seine Herrschaft zu legitimieren. Für sie fühlt es sich an wie Inzest und Vergewaltigung. Dass schon 1721 solche Themen so schonungslos in einer Oper von Georg Friedrich Händel angesprochen worden sind, das hat Regisseur Max Emanuel Zenzic so an dem Stoff fasziniert. Und deshalb hat er die Oper auf den Spielplan des diesjährigen Bayreuth Baroque Opera Festivals gesetzt, die zweiten großen Opernfestspiele in der oberfränkischen Stadt, die Zenzic seit der Gründung 2020 als Intendant leitet. Der Star dieses Festivals ist zweifellos das markgräfliche Opernhaus mit seiner prunkvollen Theaterarchitektur, UNESCO-Welterbe und perfekte Kulisse für die Händel-Oper Floridante, die am 4. September Premiere feierte. Hier im ARD-Radio-Festival, heute präsentiert von BR Klassik, geht es nun weiter mit dem dritten Akt der Oper Floridante. Der grausame Tyrann Oronte, ein Mörder, der seine Stieftochter Elmira heiraten möchte, erpresst ihren Bräutigam Floridante. Entweder er überredet Elmira, ihn zu heiraten, oder sie stirbt. Floridante versucht, ihr Leben zu retten, doch Elmira weigert sich. Lieber möchte sie sterben und auch Floridante ist bereit, mit ihr in den Tod zu gehen. Inzwischen hat auch das Volk und die Wache unter der Führung des Generals Coralbo erfahren, dass Elmira die rechtmäßige Thronerbin ist. Mit der Palastwache rettet Coralbo Elmira und Floridante und ruft sie im Namen des Volkes zum Königspaar aus. Im Original von Händel wird Oronte begnadigt. In der Inszenierung von Max Emanuel Zenzic findet der grausame Tyrann jedoch den Tod. Freiheit und Menschenwürde siegen am Ende über rücksichtslose Machtpolitik. Die Solistinnen und Solisten sind Max Emanuel Zenzic als Floridante, Sonja Runier als Elmira, Gerrit Illenberger als Oronte, Bruno Dissart als Timante, Eva Zalenga als Rossane und Yannis François als Coralbo. Außerdem musiziert das Wroclaw Baroque Orchestra unter der Leitung von Markelos Chrysikos.

Sie hören es. Stürmischer Beifall in Bayreuth. 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

Wir waren zu Gast im markgräflichen Opernhaus in Bayreuth, der Musiktheater-Hotspot in der Stadt für die vergangenen 2 Wochen, die Hauptbühne des Bayreuth Baroque Opera Festivals. Auf dieser Bühne feierte am 4. September die Händel-Oper Floridante Premiere, neu inszeniert von Festivalleiter Max Emanuel Zenzic, der selbst auch die Titelrolle übernommen hatte. Die weiteren Solistinnen und Solisten: Sonja Runje als Elmira, Gerrit Illenberger als Oronte, Bruno Dissart als Timante, Eva Zalenga als Rossane und Yanis François als Coralbo. Markelos Chrysikos leitete das Wroclaw Baroque Orchestra, das diesjährige Residenzorchester des Bayreuth Baroque Opera Festivals. Bühnenbild: Helmut Stürmer. Kostüme: Corinna Gramosteanu. Licht: Christoph Pöschko. Regieassistenz: Konstantina Psoma und Bewegungsassistenz: Dimitra Antonaki. Soweit also dieser Mitschnitt hier aus Bayreuth. Hier im ARD Radio Festival ist noch reichlich Zeit bis 0 Uhr. Die versüßen wir Ihnen mit Musik aus Großbritannien. Und zwar von Benjamin Britten zunächst The Young Person's Guide to the Orchestra. In diesem Werk werden jungen Menschen auf spielerische Weise die Instrumentengruppen eines Sinfonieorchesters vorgestellt. Die Bamberger Symphoniker spielen unter der Leitung von Hannah Chang.

The Young Person's Guide to the Orchestra von Benjamin Britten. Da werden alle Instrumentengruppen eines Sinfonieorchesters vorgestellt. Das übernahmen hier die Bamberger Symphoniker am Pult Hannah Chang. In Großbritannien sind wir musikalisch unterwegs. Nun eine der bekanntesten Kompositionen für Militärblaskapellen. Die 1923 entstandene English Folk Song Suite des Engländers Ralph Vaughan Williams. Schüler unter anderem von Maurice Ravel und Max Bruch. Neben zahlreichen Filmmusiken und Chorwerken entstand auch ein ansehnliches Repertoire für Militärkapellen. Diese Stücke wurden teilweise so beliebt, dass sie für Orchester transkribiert wurden. So hören wir jetzt die Nürnberger Symphoniker, dirigiert von Michael Helmrath.

Die Nürnberger Symphoniker unter der Leitung von Michael Helmrath mit der English Folk Song Suite von Ralph Vaughan Williams. In the South, so heißt eine Konzertouvertüre von Edward Elgar, die er an der Riviera schrieb, beziehungsweise also dort mietete die Familie Elgar eine Villa. Schneeberge in der Ferne, das Mittelmeer vor der Tür, da geht es leicht von der Hand. Die Konzertouvertüre aber war eigentlich gar nicht geplant, sondern eine Sinfonie, die hatte Elgar als Genre noch gar nicht in Angriff genommen, wollte aber unbedingt und er verzweifelte zunächst an dieser Aufgabe. Aber wenn halt gerade etwas anderes besser zu Papier gebracht werden kann, dann nur raus damit. Und es ist ein tolles Stimmungsbild geworden, hier mit dem Royal Liverpool Philharmonic Orchestra unter der Leitung von Vasily Petrenko.

Zitat Edward Elgar, diese Reise war und ist künstlerisch ein kompletter Fehlschlag und ich bringe überhaupt nichts zustande. Die Symphonie wird in diesem sonnigen Land nicht komponiert werden. Statt der Symphonie versuche ich eine Konzertouvertüre für Covent Garden fertigzustellen. Ja, und das hat dann geklappt. Hier eben die Konzertouvertüre in The South mit dem Royal Liverpool Philharmonic Orchestra. Das war's hier im ARD Radio Festival. Tobias Hürenbach bedankt sich bei Ihnen fürs Einschalten. Wir hoffen, Sie hatten heute einen stimmungsvollen Opern- und Konzertabend präsentiert von BR Klassik. Vielen Dank an Tatjana Schewtschenko in der Sendetechnik. Wir gehen auf die 0 Uhr Nachrichten zu mit Musik der britischen Komponistin Ethel Smyth. Gute Nacht und gerne auf bald. Ciao, tschüss.

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1: Um 24 Uhr mit Karin Schumacher. Die Bundesregierung will Auto- und Lkw-Fahrer wegen der hohen Spritpreise entlasten. Bundeskanzler Friedrich Merz hat angekündigt, dass die Koalition rasch Vorschläge machen wird. Markus Wolf mit dem aktuellen Stand.
2: Der Kanzler blieb aber unklar, welche konkreten Maßnahmen er sich vorstellt. Das genaue Instrumentarium stehe noch nicht fest, so Merz. Die Regierung werde aber Steuern und Abgaben in den Blick nehmen und, Zitat, sehr bald einen Vorschlag präsentieren. Allerdings, bei der Kabinettssitzung morgen werden noch keine Beratungen erwartet. Dem Vernehmen nach dürfte lediglich am Rande über Entlastungen gesprochen werden. Merz zufolge könnte es etwa Direktzahlungen an private Haushalte geben. Das Finanzministerium würde daran bereits arbeiten.
1: Bundesverteidigungsminister Pistorius ist zu Besuch in Washington. Zum Auftakt hat er mit seinem US-amerikanischen Amtskollegen Hegseth eine Absichtserklärung unterschrieben zur verstärkten Zusammenarbeit bei Rüstungsprojekten. Das teilte das Bundesverteidigungsministerium in Berlin mit. Dabei gehe es um Entwicklung, Produktion, Lizenzfertigung und Instandhaltung von Rüstungsgütern. Ziel sei auch eine Stärkung von Lieferketten. OpenAI will KI zusammen mit Konkurrenzunternehmen regulieren. Gemeinsam mit Anthropic und Google solle eine Organisation zur Selbstregulierung geschaffen werden, hieß es von OpenAI. Vorbild könnte die private Aufsichtseinrichtung FINRA für die Börse in den USA sein. Hintergrund ist eine Aussage von US-Präsident Trump, wonach er eine staatliche Regulierung bei der Entwicklung von künstlicher Intelligenz ablehnt. Am Wochenende hatten die KI-Unternehmen OpenAI und Anthropic die Konkurrenz aufgerufen, den Fortschritt von KI zu drosseln. Der Irak will mehr Öl nach Europa liefern. Nach einem Treffen mit Kanzler Merz in Berlin erklärte der irakische Regierungschef El-Saidi, sein Land wolle die Produktionskapazitäten verdoppeln. Die Hälfte davon könne nach Europa und in die USA fließen. Denkbar sei auch eine neue Pipeline zwischen dem Irak und Deutschland. Zwei Anwohner des Flughafens sind an Malaria erkrankt. Nach Angaben des Gesundheitsamts haben die beiden zuvor keine Auslandsreisen gemacht. Bürger, die in der Nähe des Airports wohnen, sollen bei typischen Symptomen zum Arzt gehen. Ende August starben zwei Mitarbeiter des Flughafens an Malaria. Ursache soll eine infektiöse Mücke sein, die im Flugzeug mitkam. Das Wetter in Deutschland: in der Nacht von Nordwesten bis nach Osten teils kräftige Schauer und Gewitter, lokal mit Starkregen, 18 bis 10 Grad. Am Tag vielerorts wechselhaft, im Südosten bis zum Nachmittag freundlich, später auch da kräftige Schauer und Gewitter. Damit ist es 0 Uhr und 3 Minuten.
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4: Durch dieses ARD-Nachtkonzert begleitet Sie Tobias Führenbach. Ich freue mich, dass Sie eingeschaltet haben und mit uns jetzt in diese Nacht gehen, mit Musik von Robert Schumann nämlich. Truls Mörk ist der Solist in unserer ersten Einspielung, nämlich er am Violoncello zu erleben mit dem WDR-Sinfonieorchester Köln unter der Leitung von Hans Fonck. Zusammen haben sie das Cellokonzert A-Moll von Robert Schumann eingespielt.

In nur 14 Tagen komponiert und vollendet im Jahr 1850 das Cellokonzert A-Moll von Robert Schumann. Truls Mörck konzertierte hier mit dem WDR-Sinfonieorchester Köln unter der Leitung von Hans Funk. Das war die Einspielung hier im ARD-Nachtkonzert. Und da streifen wir in den ersten beiden Stunden durch das Sendegebiet des Westdeutschen Rundfunks und treffen jetzt auf den Pianisten Michael Endres. Er beglückt uns mit der Klaviersonate E-Moll von Karl Maria von Weber.

Michael Endres mit der Klaviersonate E-Moll von Karl Maria von Weber. Nun begleitet uns das kleine Konzert durch diese Nacht auf Mittwoch. Das Ensemble wurde 1980 von dem Dirigenten und Kirchenmusikdirektor Hermann Max gegründet. Ja, und der Name lehnt sich an ein historisches Vorbild aus dem 18. Jahrhundert, nämlich an das Leipziger Große Konzert, aus dem später das weltberühmte Gewandhausorchester hervorging. Also das kleine Konzert unter Hermann Max mit der Ouvertüre B-Dur von Johann Friedrich Fasch.

Das kleine Konzert unter Hermann Max spielte die Ouvertüre B-Dur von Johann Friedrich Fasch hier im ARD-Nachtkonzert, präsentiert von BR Klassik. Schön, dass Sie mit dabei sind. Es sind Welten, die zwischen den Klavierkonzerten von Mozart und Chopin liegen. Eine Brücke dorthin baute zum Beispiel der französische Komponist Ferdinand Hérold, der im Sterbejahr von Mozart geboren wurde, dann aber recht früh ebenfalls verstarb, 1833. Seinen Zeitgenossen war er vor allem als Opernkomponist bekannt. Heutzutage tauchen aber auch immer mehr Einspielungen seiner Klavierkompositionen auf. Und das ist ein Mix aus klassischen und frühromantischen Ideen. Das Klavierkonzert Nummer 4 E-Moll wollen wir hören mit Angeline Pondepère und dem WDR-Funkhausorchester unter der Leitung von Konrad van Alphen.

Klavierkonzert Nummer 4 E-Moll von Ferdinand Erhold. Angeline Pondépère konzertierte zusammen mit dem WDR-Funkhausorchester. Am Pult stand Konrad van Alphen. Sie hören das ARD-Nachkonzert und da heißt es bei uns jetzt Bühne frei für Romeo und Julia, in Szene gesetzt hier von Sergei Prokofjew. Seine Orchestersuite Nummer 1, die hat 7 verschiedene Teile. Es geht los mit dem Volkstanz, dann folgt eine Szene, ein Madrigal, ein Menuett, dann ein Maskenspiel, die Balkonszene spielt dann eine Rolle und zum Schluss Tybalts Tod. Romeo und Julia von Sergei Prokofjew.

Die Romeo und Julia Suite Nummer 1 von Sergei Prokofjew. Wir hörten das WDR-Sinfonieorchester Köln. Am Pult stand Stanisław Skowaczewski. Kurz vor 2 Uhr ist es. Mit Musik von Gabriel Fauré geht es auf die Nachrichten zu.

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1: Um 2 Uhr mit Olaf Knapp. Bundeskanzler Merz hat seine für nächste Woche geplante Reise nach New York zur UN-Vollversammlung abgesagt. Außerdem wurde eine Präsidiumssitzung der CDU auf Sonntagabend vorgezogen, bei der es mehreren Medienberichten zufolge schon um seine Zukunft als Kanzler gehen könnte. Nach Einschätzung von Hauptstadtkorrespondent Matthias Deiß hängt sehr viel an den beiden Landtagswahlen am Sonntag.
2: Ja, die Generalvollversammlung, das ist die große Weltbühne, die Friedrich Merz da sausen lässt. Das macht er nicht gerne. Er werde die Reise nicht antreten, da seine Präsenz in Berlin erforderlich ist, hören wir aus Regierungskreisen. Heißt übersetzt, die Hütte brennt, und zwar so richtig. Friedrich Merz fürchtet eine Schockwelle nach den Landtagswahlen am kommenden Sonntag. Er kämpft um sein Amt, er muss die Lage beruhigen. Das geht nur vor Ort hier in Berlin.
1: Die teuren Maskenkäufe in der Pandemiezeit beschäftigen heute den Bundesgerichtshof. Mehrere Unternehmen fordern deswegen noch Geld vom Bund. Das BGH-Urteil könnte für zahlreiche weitere Fälle wegweisend werden. Es drohen Zahlungen in Milliardenhöhe. Die Firmen berufen sich auf Verträge mit dem früheren Gesundheitsminister Spahn. Der hatte im Jahr 2020 zugesagt, dass der Staat Corona-Schutzmasken zu einem Fixpreis kauft. Und zwar in unbegrenzter Menge. Als mehr geliefert wurde als erwartet, stoppte Spahn die Abnahme. Eine über Litauen von NATO-Kampfjets abgeschossene Drohne war nach Angaben des litauischen Verteidigungsministeriums mit Sprengstoff bestückt. Die Sprengladung sei von Spezialkräften entschärft worden, hieß es. Die Drohne werde noch untersucht und analysiert. Nach ersten Erkenntnissen kam die Drohne in der vergangenen Nacht wahrscheinlich von Belarus aus in den litauischen Luftraum. Der Schauspieler Ralf Richter ist tot. Er starb im Alter von 69 Jahren in Köln. Seinen Durchbruch hatte Richter Anfang der 1980er Jahre in Wolfgang Petersens Welterfolg Das Boot. Aus Köln Fabian May.
3: Auch in der Ruhrgebietsfamiliensaga Rote Erde des WDR spielte er eine tragende Rolle als Kumpel Otto Schablowski. Später war Richter in vielen Ruhrpott-Komödien zu sehen, wie Bang Boom Bang oder Was nicht passt, wird passend gemacht. Auch seine Rolle in der Serie Pastewka ist unvergessen. Da spielte er sich selbst als Choleriker, der nur teilweise zum Buddhisten bekehrt ist. Richter war ein Kind des Ruhrgebiets. Er wuchs in einer